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3: Guten Morgen.
4: Guten Morgen.
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3: Ja, heute wird es ein bisschen regnerischer als die letzten Tage in der Energy-Region. Dazu bekommen wir eventuell auch ein paar Gewitter und maximal 18 Grad. Wir schauen noch kurz ins Detail nach Auenstein, da haben wir 10 Grad und in Kaisersbach, da haben wir 9 Grad.
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4: Kurze Meldung von der Straße. Vorsicht auf der A8 in Richtung München. Im Kreuz Ulm-Elchingen sind Personen auf der Fahrbahn unterwegs. Da auf jeden Fall aufpassen. Ansonsten gerade noch nicht so viel.

0: los um 5:01 hier also an diesem Donnerstag.
1: Person sollte man wirklich, wirklich aufpassen.
0: Ja, ja. Also das ist nicht so gut.
1: Genau, wo war es nochmal?
0: Kreuz Ulm-Elchingen.
1: So, passt da bitte auf und ansonsten, wenn ihr irgendwas gesehen haben solltet, 07141 9903, 4x5.

0: 10 nach 5. Ihr hört Energy Region Stuttgart, einen wundervollen Donnerstagmorgen wünschen wir euch. Ist der kleine Freitag. Kiki, letzte Woche Donnerstag hattest du deinen letzten Tag der Woche.
1: Ja!
0: Nein.
1: Donnerstag habe ich schon frei.
0: Wow.
1: Ja, es ist eine lange Woche.
0: Machen wir doch ganz kurz dieses Gedankenexperiment. Wir hätten heute frei. Wir müssen nicht arbeiten.
1: Wow. Ich sehe mich hier gerade am Pool liegen.
0: Geil, genau so werden wir morgen abgehen, wenn wir dann Feierabend haben. Und jetzt freuen wir uns noch über Miles Smith mit Drive Safe.

0: 5.17 Uhr ganz genau. Ihr hört Energy Region Stuttgart. Jetzt wird's wichtig.
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0: Der kleine Freitag ist angebrochen und damit gehen wir rein in den Donnerstag und das mit drei Dingen, die ihr heute auf jeden Fall besser wissen solltet und oder auch gerne weitererzählen könnt.
2: Energy und Tokyo Hotel Star Bill Kaulitz hat jetzt erzählt, dass er gerne den Ur-Bachelor Paul Janke daten würde, der auch in der neuesten Staffel wieder nach der großen Liebe sucht.
0: Es gibt sie doch noch, die guten Nachrichten der Deutschen Bahn. Im April 2026 waren bei der Deutschen Bahn endlich wieder mehr Züge. Wow. Pünktlich gut. Weniger ist jetzt auch fast nicht mehr drin, ne?
2: Absolut. Und Papst Leo hatte einen irdischen Moment. Er wollte seine Kontodaten ändern und er hat dafür bei seiner Bank angerufen. Die Mitarbeiterin hat ihm dann aber gesagt, nö, da müssen Sie persönlich in der Filiale erscheinen und hat dann einfach aufgelegt.
0: Achtung, da fällt man ja fast vom Glauben ab.
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3: Guten Morgen, wir haben es gleich 5:30.
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3: 18 Grad maximal bekommen wir in der gesamten Energy-Region und darüber hinaus einiges an Regen und Gewitter. Also packt lieber mal einen Schirm ein oder, keine Ahnung, bleibt direkt daheim. Wir schauen noch kurz, wie es jetzt aussieht. In Gemmingen, da haben wir 10 Grad und in Ödesheim, da haben wir 9 Grad.
5: Wir schauen zusammen auf die Straßen. Vorsicht auf der 8 in Richtung Karlsruhe zwischen Kreuz Stuttgart und dem Rastplatz Sommerhofen. Da liegt ein Metallteil auf der Fahrbahn. Und ansonsten sind die Straßen aber frei. 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
6: Mit der Kjostes, guten Morgen. Der FC Bayern hat den Einzug ins Champions-League-Finale verpasst. Nach der 4:5-Niederlage bei Paris Saint-Germain kamen die Münchner im Rückspiel zu Hause nicht über ein 1:1 hinaus. Damit kommt es im Finale zur Begegnung Paris gegen Arsenal. Keine Neuwahlen, keine Minderheitsregierung. Union und SPD wollen gemeinsam weiter regieren. Das haben die Koalitionsspitzen ein Jahr nach Amtsantritt klargestellt. Zuvor hat es immer wieder Gerüchte gegeben, dass die schwarz-rote Koalition wegen zu viel Streit vor dem Aus steht. Nach den 3 Todesfällen durch das Hunter-Virus auf einem Kreuzfahrtschiff vor Afrika ist eine deutsche Passagierin am Uniklinikum Düsseldorf eingetroffen. Sie hatte Kontakt zu einer infizierten Person, soll bisher aber keine Symptome zeigen. Inzwischen gibt es 5 bestätigte Infektionen. Die EU steht in Sachen Zollvereinbarung mit den USA weiter auf der Bremse. Gespräche von Vertretern des Parlaments und des EU-Rates blieben ohne Ergebnis. Im vergangenen Jahr hatten beide Seiten feste Zollsätze vereinbart. Weil sich die EU Zeit lässt, hat US-Präsident Trump zuletzt höhere Zölle auf Autos aus der EU angedroht.
3: Vielen Dank, ihr hört Energy Region Stuttgart und das nächste News-Update, das bekommen wir in einer halben Stunde.
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2: Guten Morgen.
3: Guten Morgen.
2: Eine wilde Nacht haben Kiki und ich hinter uns.
3: Ja.
2: Feierig. Wir waren gestern wieder mit Energy Region Stuttgart im Festzelt zum Wasenwirt. Haben da gut einen drauf gemacht, würde ich mal behaupten, Kiki.
3: Ja, doch, war ein spaßiger Abend.
2: Super, mehr dazu reden wir aber später. Jetzt erstmal Topic Fireboy und jetzt Alex Warren. 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

0: 5.37 Uhr ganz genau. Ihr hört Energy Region Stuttgart. Gestern Abend hatten wir eine kleine, aber feine Firmenfeier im Festzelt zum Wasenwirt mit Energy Region Stuttgart und ja, wir haben es ein bisschen krachen lassen. Ich fand eine Situation heute Morgen ganz toll. Kiki ist gestern schon ein bisschen früher gegangen.
1: Ja, ich war nämlich schlau.
0: Ja, richtig. Und dann kommt sie zu mir und sagt, ja, also ich bin dann irgendwann gegen kurz vor 8 gegangen. Und du? Und ich so, ja, ich glaube irgendwann, als das Zelt zugemacht hat, um 11.
1: Wie geht's dir dementsprechend heute? Erzähl.
0: Du Mensch, ich durchlebe gerade all mögliche Phasen. Das hätte ich das auch lieber nicht gemacht. Aber auf der anderen Seite hatte ich mit der gesamten Energy-Region eine so gute Zeit gestern Abend. Wirklich, wir haben uns gegenseitig hochleben lassen in der Menge. Man hört es auch vielleicht gestern sehr, dass ich My Heart Will Go On etwas zu laut mitgesungen habe.
1: Du hast My Heart Will Go On noch mitbekommen?
0: Ich, wenn Sarah von den Grafenbergern das Ding losschießt, dann kann ich nicht anders als einfach loszuschreien.
1: Falls jetzt jemand nicht im Zelt unterwegs ist, das ist einer der letzten Songs, die an so einem Abend gespielt werden.
0: Ja, richtig.
1: Und ja, es ist ein Banger, aber excuse me, wie kannst du hier sitzen?
0: Ich weiß es auch nicht so. Das ist so ein bisschen, da hat Kiki absolut recht, so ein bisschen der Rausschmeiß-Song, aber auch nur so ein bisschen. Also
1: ein bisschen.
0: Die letzten, ich glaube, ich bin beim viertletzten Song gegangen.
1: Naja, weißt du, das Schöne ist ja, wir sind ja nicht zum Rausschmeißen hier.
0: Nein.
1: Wir haben jetzt noch einen ganzen schönen, langen Vormittag vor uns. Du darfst hier sein mit mir und natürlich auch wieder gute Musik hören.
0: Es geht sicherlich dem einen oder anderen heute ganz ähnlich wie mir. Und deshalb gehen wir heute zusammen durch und fangen an mit Harry Styles und American Girls.

0: 5:44 Uhr, habt gerade eben gehört, Bibi Rexha mit New Religion und jetzt haben wir New Music. Zeit für ein bisschen frischen Wind oder frischen Sound eher gesagt im Energy Sound Check und wir holen uns den Hit-Garanten aus Schweden ins Programm. Neigt diesen nämlich zurück.
1: Ja, die Jungs haben uns ja schon Kracher wie zum Beispiel Better Days geliefert. Ja. Jetzt haben sie sich mit Arden Jones zusammengetan und der Typ ist in L.A. gerade ein absoluter Überflieger.
0: Herausgekommen ist Looking for Something, ein Song wie ein Sonnenuntergang. Entspannt, mega viel good Vibes und diese Leichtigkeit, die Neigt einfach perfekt beherrscht.
1: Ja, absolut perfekt für eure Playlist. Hier sind Neigt und Arden Jones mit ihrem brandneuen Track. Look.

0: Guten Morgen, wir haben es gleich 6.
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0: Ja, wir starten schon ein bisschen regnerisch in den Tag und so geht's auch direkt weiter. Dazu kommt noch vereinzelt Gewitter und maximal 18 Grad in der gesamten Energieregion. Wir schauen noch kurz ins Detail nach Waiblingen, da haben wir 10 Grad und in Schönbuch haben wir 9 Grad.
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3: Von den Straßen habe ich aktuell keine Meldungen, aber wenn ihr was seht, gerne her damit. 07141 99 034 mal die 5 ist die Nummer hier ins Studio und damit direkt zu Cordula. Du hast nämlich noch ein Update aus der Energy-Region dabei. Was gibt's so Neues? Guten Morgen.
4: Morgen. Der Koalitionsvertrag für die neue Landesregierung in Baden-Württemberg ist jetzt fertig und offiziell vorgestellt worden. Ganz entspannt lief das Ganze aber nicht ab. Grünen-Politiker Özdemir hat in einem Podcast erzählt, die letzten Verhandlungen waren richtig zäh und haben auch viel länger gedauert als gedacht. Eigentlich wollten alle Donnerstagabend, also vor dem 1. Mai, Schluss machen, denn Feiertag plus Geburtstag von CDU-Chef Manuel Hagel, ging dann aber doch bis kurz vor Mitternacht weiter.
3: Na, dann konnten sie immerhin in den Geburtstag reinfeiern.
4: Ja, auf jeden Fall.
3: Und was genau steht da jetzt eigentlich drin in diesem neuen Vertrag?
4: Also kurz gesagt, es geht viel um Wirtschaft, weniger Bürokratie und Zukunftsthemen wie KI, Klimaschutz und bessere Infrastruktur. Heißt, Firmen sollen es leichter haben, zum Beispiel bei Genehmigungen oder auch beim Bauen. Außerdem soll alles digitaler und moderner werden. Beim Klima bleibt das Ziel gleich. Baden-Württemberg soll bis 2040 klimaneutral werden.
0: Jo, aber lass mich raten, Kritik gibt's auch schon.
4: Na klar, die Wirtschaft sagt, Richtung passt, aber entscheidend ist natürlich, ob es wirklich umgesetzt wird und wie das Ganze bezahlt werden soll. Und Umweltschützer sagen, gut, dass das Klimaziel bleibt, aber gerade in der Landwirtschaft, da müsste auch noch mehr passieren. Und von der Politik noch kurz einen Blick in den Sport geworfen. Bayern hat es nicht ins Finale der Fußball-Champions League geschafft. Das 1:1 gegen Paris hat nicht gereicht. Heute Abend hat dann aber ein anderer deutscher Club noch internationale Chancen, denn Freiburg auf das Finale der Europa League. Ab 21 Uhr ist da das Rückspiel gegen Braga und live zu sehen bei RTL.
0: Und wie das ausgeht, erfahrt ihr dann morgen hier bei Energy Region Stuttgart.
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3: Guten Morgen.
4: Guten Morgen.
3: Unsere Frau aus der Nachrichten, Cordula, ist die einzige von uns drei, die gestern nicht im Festzelt zum Wasenwirt war, weil sie eine schlaue Entscheidung getroffen hat.
4: Ja, ich hatte andere Termine.
3: Wie fühlst du dich heute?
4: Ganz gut eigentlich.
3: Ja,
4: und hier? Ja, ausgeschlafen?
3: Auch super. Gar kein Thema. Ja. Ausgeschlafen
4: toll.
3: Auch. Ja. Genauso fühle ich
4: Amazing.
3: Mich auch. Taylor Swift mit Opalite hört ihr jetzt.

0: 6.09 Uhr, ihr hört Energy Region Stuttgart. Kiki, bist du eigentlich, ich wurde gestern wirklich sehr oft gefragt, ob ich traurig bin oder froh bin, dass das Frühlingsfest vorbei ist jetzt am Sonntag.
1: Ich glaube, ich würde sagen in erster Linie traurig,
0: ja,
1: weil es doch immer eine sehr, sehr schöne Zeit ist.
0: Ja.
1: Aber es ist auch Vorfreude, weil im Herbst geht es ja direkt weiter.
0: Das habe ich auch gesagt. Ich habe gesagt, das Volksfest im Oktober kann nur kommen, wenn das
1: Eben.
0: Frühlingsfest jetzt vorbei ist.
1: Eben.
0: Und wir freuen uns.
1: Ja? Also es endet ja nicht. Ne? Zwischendrin hat man jetzt so viele coole Veranstaltungen.
0: Genau.
1: Also der Sommer ist ja voll mit irgendwie gerade am Wochenende Stadtfesten. Dann kommt irgendwie das Weindorf wieder.
0: Ja.
1: Also es ist ja immer was los bis Oktober bzw. Ende September. Deswegen... Ja, es ist schade, dass du weißt, aber auch schön, dass irgendwie was Neues jetzt kommt.
0: Kein Grund zur Traurigkeit.
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3: Guten Morgen, ich bin Daniel Heinze von der katholischen Kirche. Gegen diesen Satz hat man null Chance, wenn man etwas verändern will oder mal was Neues ausprobieren. Dieser Satz lautet, aber das haben wir doch schon immer so gemacht. Bam, der sitzt wie ein Faustschlag. Da kann ich mich noch so sehr bemühen, noch so sehr engagieren. Das haben wir schon immer so gemacht. Das bedeutet, ach du mit deinem neumodischen Zeugs. Wir wissen schon, was wir tun und wie wir es tun. Nur keine Veränderungen bitte. Schon klar, Traditionen sind gut und wichtig. Nur wer immer sagt, das haben wir schon immer so gemacht, bewahrt nichts, sondern verhindert Neues. Was, wenn alle großen Forscher und Forscherinnen, alle Genies so gedacht hätten, wir haben schon immer in Höhlen gelebt, also machen wir das auch weiterhin. Ich bete manchmal zu Gott, um die Kraft, immer offen zu bleiben für Neues. Um, wenn nötig, auch mal sagen zu können, ja, das machen wir jetzt anders. Mal sehen, was draus wird.
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0: Guten Morgen, 6.16 Uhr und das Wetter schreit ja förmlich nach dieser einen Aktivität heute.
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0: Na klar, der Gang ins Kino und das ist auch absolut verständlich. Ein Blockbuster nach dem anderen landet auf der Kinoleinwand, unter anderem heute Nürnberg.
2: Während der Nürnberger Prozesse übernimmt der amerikanische Psychiater Douglas Kelly die Aufgabe, die Angeklagten zu untersuchen. In Gesprächen mit führenden Vertretern des Dritten Reichs versucht er, deren Denkweise und Motive zu verstehen. Parallel zur juristischen Aufarbeitung des Verbrechens entsteht ein Spannungsfeld zwischen Anklage, Verteidigung und persönlicher Auseinandersetzung. Zwischen Verhören, Analysen und moralischen Fragen zeigt sich ein historischer Moment, in dem Verantwortung, Schuld und Gerechtigkeit verwandelt werden.
3: Sie haben Hermann Göring festgenommen.
4: Er wurde 39 zu Hitlers Nachfolger ernannt und ist der hochrangigste deutsche Militäroffizier aller Zeiten.
5: Sie befinden sich in einem geheimen Militärgefängnis. Es beherbergt das, was vom Nazi-Oberkommando übrig ist.
6: Ich bin ein Gefangener, weil Sie gewonnen und wir verloren haben.
7: Und nicht, weil Sie mir moralisch überlegen sind.
6: Ich werde der Schlinge des Henkers entkommen.
8: Sie gehen ihm in die Falle.
9: Die Welt muss erfahren, was diese Männer getan haben.
10: Alles andere als ein vollständiger Sieg kommt einer Niederlage gleich. Sie dürfen keinen Fehler machen.
11: Damit es nie wieder passieren kann.
12: Niemand hat mich je besiegt.
0: Ist das wild.
13: Ja.
0: Also ich habe schon ein bisschen Gänsehaut bekommen. Mich catchen auch so Historientramen schon immer so ein bisschen. Ja. Und dann auch noch die Schauspieler, die da mit dabei sind. Unter anderem Rami Malek, also den kennt man aus Bohemian Rhapsody. Ne? Da hat er Freddie Mercury performt, James Bond, Oppenheimer oder auch Twilight. Ja. Hochkarätiger Cast.
13: All in all einfach krass. Ihr merkt also absolute Starbesetzung. Und allein deshalb zieht euch bitte ab heute Nürnberg im Kino rein. Ich werde es auf jeden Fall tun. Hab eine lange Liste, gerade was Kinosachen angeht. Ja, macht das bitte. Aber erst direkt nach Dracula.

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9: Guten Morgen, wir haben es 6:30.
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9: Ich will ehrlich zu euch sein, heute wird es noch regnerischer als die letzten Tage in der Energy-Region. Aber dazu bekommen wir eventuell noch ein paar Gewitter und maximal 18 Grad. Wir schauen noch kurz, wie es jetzt aussieht. In Öffingen, da haben wir 9 Grad und in Künzelsau, da haben wir auch 9 Grad.
10: Beste Aussichten auf jeden Fall. Wir checken gemeinsam die Straßen und es ist ein bisschen was los. Vorsicht, auf der A6 in Richtung Heilbronn, in Heilbronn unter Eisesheim, ist eine ungesicherte Unfallstelle. Dann auch noch auf der A8 in Richtung Stuttgart zwischen Pforzheim-West und Osten Unfall auf der rechten Spur. Da aktuell 4 Kilometer Stau und ein Plus von circa 20 Minuten. Und mit Cordula schauen wir jetzt in den kleinen Ort oder in einen kleinen Ort im Kreis Ravensburg. Ja. Da gibt es ein bisschen Ärger auf den Straßen.
11: Mhm, in dem Ort Großholz, Leute, auch ein witziger Name, haben Leute einfach selbst einen Zebrastreifen auf die Straße gemalt. Denn dort fahren täglich rund 12.000 Autos durch und die Anwohner wünschen sich einfach schon sehr lange mehr Sicherheit. Zum Beispiel eine Umgehungsstraße oder bessere Übergänge. Aber der Streifen, der ist inzwischen auch schon wieder weg.
9: Vermutlich nicht erlaubt, ne, selbst zur Farbe zu greifen.
11: Ja, die Polizei sagt, so etwas ist gefährlich. Echte Zebrastreifen müssen klar geregelt und gut sichtbar sein. Jetzt werden sogar rechtliche Folgen geprüft. Aber immerhin gibt es auch eine gute Nachricht. Tempo 30 soll bald kommen, als erster Schritt für mehr Sicherheit im Ort.

0: wir haben ja immer wieder darüber gesprochen. Olympia kommt vielleicht mal wieder zu uns nach Deutschland. Einige Städte hätten auf jeden Fall richtig Bock drauf, aber die Konkurrenz aus dem Ausland, die wird jetzt auch größer. London überlegt nochmal ins Rennen zu gehen und auch Istanbul und Budapest haben Interesse. Da geht es ja um die Spiele 2036, 40 oder 44.
1: Ja, ja gut, aber wäre natürlich mega, wenn es mal wieder hier bei uns stattfinden würde. Wie geht es denn da jetzt weiter?
0: Also Deutschland muss sich erstmal festlegen, mit welcher Region man überhaupt antreten will. Die Entscheidung soll im September fallen. NRW will ja schon mitmischen. Ministerpräsident Hendrik Wüst sagt, da muss bei Infrastruktur aber noch einiges passieren, damit wir wirklich eine gute Chance haben.
2: Ich würde mich verheben, wenn ich sage, bis Olympia da ist, baue ich hier eine neue Autobahn durchs Land. Das wäre Quatsch. Brauchen wir aber auch nicht. Aber die laufenden Ausbauprojekte bei Straße und Schiene, ganz wichtig, auch Schiene, werden einen großen Beitrag dazu leisten. Olympia findet, wenn es hier stattfindet, in einer der verkehrsreichsten Regionen Europas statt.
0: Auch in Hamburg läuft gerade noch eine Abstimmung bis Ende des Monats über eine mögliche Bewerbung. Außerdem hätten ja auch München und Berlin noch Interesse.
3: Egal wo, wir drücken die Daumen.
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3: Guten Morgen.
1: Guten Morgen.
3: Ach, wäre das eine gute Nachricht, wenn die Olympischen Spiele in Stuttgart stattfinden würden. Das würde mich ja sehr freuen.
1: Ja?
3: Ja, total. Oder wenn sie einfach überhaupt hier irgendwo in der Nähe stattfinden würden. Da, das wäre eine gute Nachricht.
1: Da wärst du happy.
3: Ja, das wäre eine richtig gute Nachricht. Ähnlich übrigens wie die Energy Good News. Die haben wir tatsächlich jetzt schon faktisch vorliegen und spielen wir euch vor direkt nach Miley Cyrus. Und jetzt erstmal Clock, Clock.

0: 6.40 Uhr, ihr hört Energy Region Stuttgart und aus Miley Cyrus End of the World werden jetzt die Good News.
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2: Wir starten direkt rein. Es gibt Dinge, da fragt man sich, warum zum Teufel gibt es das eigentlich nicht schon lange? Und genau aus dieser Kategorie kommt meine heutige Good News. Ein Wissenschaftsteam der Nottingham Trent University hat einen Kissenbezug entwickelt, der gehörlose Menschen nachts durch Vibration etwa bei einem Einbruch oder auch zum Beispiel einem Feueralarm weckt und damit alarmiert. Die Alarme von externen Systemen erhält das Kopfkissen über ein verknüpftes Handy. Die Wissenschaftler haben bei der Entwicklung des Alarmkissenbezugs mit Nutzern aus der gehörlosen Gemeinschaft zusammengearbeitet und natürlich auch deren Vorschläge berücksichtigt, damit das auch natürlich alles passt für die Person. Und wie cool ist es bitte?
0: Voll
2: meine
0: krass.
2: Güte.
0: Also, gibt's das, wie du schon sagst, warum gibt es das nicht schon lange?
2: Es ist wirklich, manchmal sind wir echt langsam.
0: Total. Für meine Good News werfen wir einen Blick in die Schule. Heute steht keine trockene Theorie auf dem Lehrplan, sondern echte Lebenspraxis. Die 7. Schulklasse der Realschule Rhein-Münster im Landkreis Rastatt ist zu Gast in der Tafel in Bühl gewesen. Im Unterricht ging es um das Thema Armut. Ein Kontakt zur Tafel macht dann diesen speziellen Ausflug möglich. Das Besondere, die Schüler werden direkt vom Tafelnachwuchs empfangen. Die bekommen Führungen und Einweisungen. In Bühl engagieren sich nämlich besonders viele junge Menschen bei der Tafel. Der Nachwuchs, ist so eine Mischung aus Bundesfreiwilligendiensten, ehrenamtlichen, engagierten Jugendlichen, Schülerinnen und Auszubildenden.

0: einfach sagen, sie haben Bock, bei so einer Sache wie der Tafel eben mitzuhelfen. Laut Tafelvorsitzender selber sind etwa 25 der rund 90 Ehrenamtlichen junge Menschen. Und wie cool ist es, dass auch voll junge Menschen da, also weißt du, man schimpft ja immer über die Generation und so weiter.
1: Oh, ja, wollen nicht arbeiten, wollen nicht helfen. Nee,
0: guck mal, die arbeiten sogar umsonst,
1: ja,
0: weil es ja einfach was Schönes ist, anderen Leuten zu helfen, die nicht so viel Glück haben. Mega gut, genauso übrigens wie Turn the Lights Off von Justin. Sagen, sie haben Bock, bei so einer Sache wie der Tafel eben mitzuhelfen. Laut Tafelvorsitzender selber sind etwa 25 der rund 90 Ehrenamtlichen junge Menschen. Und wie cool

0: 6:44 Uhr und ihr wisst ganz genau, was das hier bei Energy Region Stuttgart bedeutet. Wir zocken gleich eine niegelnagelneue Runde Energy Radio Tabu.
1: Dazu brauchen wir aber noch Mitspieler.
0: Richtig.
1: Wer hat Bock?
0: Wo seid ihr?
1: Anrufen, jetzt schnell, 07141 99 03, viermal die 5, es ist wirklich super easy, ihr braucht gar kein Vorwissen, müsst nur schnell anrufen und dann gleich zocken nach Ray mit Where's My Husband.

0: 6.48 Uhr, ihr hört Energy Region Stuttgart und damit immer die besten neuen Hits. Und gleich geht's weiter mit Sombre.
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0: Eine neue Runde Energy Radio Tabu. Zockt mit uns die Nadine aus Bad Säckingen. Hallo.
2: Guten Morgen.
3: Hi, guten Morgen.
0: Nadine, du feierst Geburtstag heute, aber nicht deinen.
3: Nein, mein Sohn, einer von meinen vier Kindern, wird heute 11 Jahre alt.
2: Oh, Glückwunsch.
0: Richtig, herzlichen Glückwunsch. Richte ihm das bitte von uns aus.
3: Dankeschön, super lieb.
0: Und zur Feier des Tages, dass dein Sohn Geburtstag hat, zocken wir heute eine saftige, knaftige Runde Energy Radio Tabu. Das einzige Thema ist, der Highscore ist wahnsinnig hoch bei 5 Punkten.
3: Okay, wow. Ja, ja. Gib mein Bestes.
0: Da bin ich felsenfest von überzeugt. Wer soll mit dir zusammen sein Bestes geben, Kiki oder ich?
3: Kiki.
0: Ich habe die Stoppuhr in der Hand. 45 Sekunden Zeit habt ihr. Und ich starte die Zeit jetzt.
2: Wir haben die im Mund und wenn die rausfallen, dann packt man die ins Bett und dann kommt jemand und bringt... Das sind Tiere, die machen blub, blub, blub und die leben in einem Glasbehälter.
3: Fisch.
2: Ja, genau, aber wie nennt sich der Behälter?
3: Aquarium.
2: Yes. Das ist ein Kosename, den benutzt eigentlich immer jeder für seinen Partner, der ganz einfache.
3: Was?
2: Ja, richtig. Die haben wir auf unserem Handy und zum Beispiel Instagram ist eine.
3: App.
2: Ja, da packen wir Sachen rein, damit die auf der richtigen Temperatur bleiben, meistens im Winter.
3: Kühlschrank, nee, Gefrierfach.
2: Kann man mitnehmen, morgens zum Beispiel auf dem Weg zur Arbeit.
3: Gefrierbox.
2: Nee, da...
3: Der Thermobecher.
2: Ja, genau.
3: Und Thermobox, Thermoflasse.
2: Ja, richtig. Das ist eine Spiele.
0: Und die Zeit ist abgelaufen. Oh mein Gott, das waren
2: 5 Punkte.
0: 5 Punkte, herzlichen Glückwunsch.
2: Wow.
3: Oh, danke schön.
0: Mega. Guck mal, als ob das heute ein Glückstag ist.

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3: 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Cordula, was war dein Lieblingsschulfach?
4: Bildende Kunst, weil ich hab's geliebt, Wasserfarben zu malen, zu zeichnen.
3: Wie gut warst du in Mathe?
4: So Durchschnitt, im Dreierbereich, um ehrlich zu sein.
3: Was wolltest du als Kind werden?
4: Also ich wollte mal Schauspielerin werden, dann aber auch wieder Lehrerin. Es war irgendwie immer so ein Durcheinander. Aber es war dann auch ziemlich schnell klar, dass es doch wieder in die Medienrichtung gehen soll.
3: Lieblingsessen?
4: Entweder was Fruchtiges, was Süßes, Fruchtiges oder vegetarische Maultaschen.
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5: Guten Morgen, wir haben es gleich 7.
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5: 18 Grad maximal bekommen wir in der gesamten Energy-Region und darüber hinaus einiges an Regen und Gewitter. Also packt lieber mal einen Schirm ein oder, ich weiß nicht, bleibt vielleicht auch einfach direkt daheim. Wir schauen noch kurz, wie es jetzt aussieht. In Ehningen, da haben wir 8 Grad und in Oberrot, da haben wir 9 Grad.
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7: Wir checken schnell gemeinsam die Straßen. Auf der A8 in Richtung Stuttgart hat das gekracht. Zwischen Pforzheim West und Ost, da ist die Unfallstelle mittlerweile geräumt. Trotzdem hier noch 4 Kilometer Stau. Vor dem Engelbergtunnel auf der 81 aus Heilbronn kommend. Zwischen Zuffenhausen und Dreieck-Leonberg nochmal 3 Kilometer Stau. Und Kollegin Kordler bringt uns auf den neuesten Stand, was gerade so in der Energy-Region los ist. Guten Morgen.
8: Guten Morgen. Bundesweit hat es auf jeden Fall ein paar Razzien gegen Schwarzarbeit in der Paketbranche, auch bei uns in der Energy-Region, gegeben. Fast 3000 Zollbeamte haben da Verteilzentren kontrolliert. Dabei sind dann auch einige Verstöße aufgeflogen. Zum Beispiel werden Fahrer teilweise zwischen Subunternehmen hin und her geschoben, um den Mindestlohn zu umgehen. Der Zoll sagt, die Probleme gibt es schon länger, aber genau solche Kontrollen sollen dafür sorgen, dass es in Zukunft fairer läuft.
7: Voll gut. Apropos fair, wie läuft es denn so mit dem Tankrabatt?
8: Ja,
7: da sagen ja auch viele, das ist nicht ganz so fair.
8: Ja, das ist auch eine gute Frage. Unser Kanzler Friedrich Merz, der ist mit dem aktuellen Tankrabatt nicht ganz zufrieden. Im ZDF hat er gesagt, manche Tankstellen geben die vollen 17 Cent Rabatt weiter, andere dagegen dann halt nur teilweise. Trotzdem hält er die Idee, Autofahrer so zu entlasten, weiterhin für richtig. Der Tankrabatt gilt allerdings erstmal nur für diesen und nächsten Monat. Und dann habe ich noch eine kuriose Story aus Stuttgart dabei. Da haben sich zwei Fahrerdiebe selbst verraten, und zwar auf TikTok. Einer der beiden soll einen Livestream gezeigt haben, wie er die Fahrräder geklaut hat.
7: Nein.
8: Mehrere Zuschauer haben das gesehen und die Polizei natürlich informiert.
5: Ich sehe mich ein bisschen, aber gut. Die Polizei konnte die beiden dann schnell finden, oder?
8: Ja, noch am selben Abend. Die zwei sind dann in Ilsfeld festgenommen worden. Bei der Kontrolle fanden sie im Transporter aber nicht nur zum Beispiel ein gestohlenes E-Bike, sondern auch Uhren im Wert von fast 8000 Euro.
5: Boah.
8: Und die beiden sitzen jetzt erstmal in U-Haft.
5: Ja, und die Moral von der Geschichte? Filmt euch bei Straftaten nicht.
8: Ja, genau.
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5: Guten Morgen.
7: Guten Morgen.
5: Ja, aber also, vielleicht muss man ganz kurz noch dazu sagen, begeht einfach keine Straftaten.
7: Das ich wollte ja gerade sagen, kam ein bisschen so, ach, falsch. Ja, filmt euch nicht, aber ist voll in Ordnung.
5: Ja, guck mal, habt ihr noch nie was geklaut?
8: Also, ich weiß nicht, ob ich das jetzt im Radio sagen möchte.
5: Da hast du schon genug gesagt. Wirklich kriminell fühlt sich auch das Angebot an, das wir für euch haben. Und zwar für den geilsten Sommer eures Lebens. Das könnt ihr bei uns abholen. Ganz kostenlos, ohne Diebstahl oder sonst was. Aber bitte filmt euch dabei, wir reden gleich drüber. Nach Boy, You Turn Me On.

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1: Eine neue Runde Fakt oder Fake steht gleich in den Startlöchern. Es ist 7.14 Uhr, ihr hört Energy Region Stuttgart und hier im Studio ist uns die Schlauste aus unserer Truppe, Cordula. Hallo.
2: Hello, hello.
1: Cordula muss noch kurz aufs Klo und dann können wir echt direkt loslegen. Ihr könnt es genauso machen wie Cordula, euch einen Kaffee holen, kurz nochmal aufs Klo gehen und dann bitte bereit sein. In genau 2 Minuten und 38 Sekunden zocken wir sie, unsere neue Runde Fakt oder Fake. 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

0: 20 nach 7, ihr hört Energy Region Stuttgart.
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0: Wir sind alle wieder zurück vom Klo und startklar für eine neue Runde Fakt oder Fake. Das bedeutet Cordula, hallo, guten Morgen.
2: Guten Morgen.
0: Die Schlauste aus unserer Truppe ist wie bei uns im Studio und hat eine These dabei, die entweder Fakt, also wahr, oder Fake, also gelogen ist. Mhm. Bitte schieß los, Cordula.
2: Wir sind ja schon stark dafür bekannt hier in Deutschland, dass wir vieles normen.
0: Ach so, ja.
2: Ich sage, es werden auch Sandkörner auf dem Spielplatz genormt. Die haben eine Norm.
0: Okay, was könnte die Norm, also wie groß die sind oder wie viele es sein müssen?
3: Ich glaube tatsächlich, dass Deutschland sowas gerne macht, weil wir auch so Sachen, weißt du, es gibt ja Schutt und Kies und Schotter, also das muss ja alles genommen sein, wie groß darf Schotter sein, wie groß ist
0: genau.
3: Kies.
0: Genau, also wir einigen uns darauf, dass es, wenn es ist, dann nur auf wie groß, nicht wie viel Sand.
3: Ja, genau, okay. Ja, also glaube ich schon. Die Frage ist halt, ist es auf Spielplätzen auch der Fall oder kippen die da halt einfach den Sand hin, den sie irgendwo finden und sagen so, hier, bitteschön.
0: Ich glaube, dass es speziellen Sand, also Spielplatz-Sand gibt.
3: Ja, weißt falls du, man den runterschluckt, dass er besser schmeckt.
0: Irgendwie sowas, irgendwie. Mann, ich hab früher mal Sandkuchen gegessen. Ja, wir sagen, das ist ein Fakt. Ja.
2: Es ist ein
0: Fakt.
2: Ja, es gibt natürlich eine DIN-Regel dafür, den sogenannten Fallschutzsand. Der darf 0,2 bis 0,6 mm groß sein. Und das muss auch immer wieder gecheckt werden auf den Spielplätzen. Mhm. Deswegen gibt es auch den Job Spielplatzprüfer.
0: Ich kannte mal eine Spielplatzprüferin.
2: Das ist so cool.
0: Ja, das war echt krass. Sie hat mir echt erzählt, ihr ganzer Job ist es eigentlich nur Tag für Tag zu Spielplatz zu laufen.
3: Wenn ich jetzt gerade drüber nachdenke, hatten wir immer nur so random Spielplätze mit so Rindenmulch, was so richtig
2: ist bestimmt auch genormt.
3: Wenn du da runtergefallen bist und dann hattest du so 5 Spreisel in der Hand und war so. Aber ja, ich habe auch viel Sandkuchen gegessen.
0: Ja, bist du auch im Kopf gefallen?

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19: Guten Morgen, es ist kurz nach 7:30.
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19: Ja, wir starten schon etwas regnerisch in den Tag und so geht es auch direkt weiter. Dazu kommen noch vereinzelt Gewitter und maximal 18 Grad in der gesamten Energy-Region. Wir schauen aber noch kurz ins Detail, wie es gerade aussieht. In Tauberbischofsheim, da haben wir 9 Grad und in Löffingen, da haben wir 7 Grad.
21: Wir checken zusammen die Straßen. Auf der 81 in Richtung Stuttgart zwischen Ehningen und Sittelfingen Ost 8 Kilometer Stau, da braucht er etwa eine halbe Stunde länger. Ähnlich viel Zeit einplanen auf der A8 in Richtung Stuttgart zwischen Pforzheim-West und Ost 6 Kilometer Stau. Und die nächsten Tage wird es ja im besten Fall wieder ein bisschen wärmer. Conla, du weißt, was da Neues geplant ist, damit wir einen kühlen

0: Und Kopf bewahren.
1: Ja, in Freiburg soll der Platz der alten Synagoge schattiger werden. Da wird es im Sommer immer extrem heiß, weil dort einfach fast alles aus Beton und Stein ist. Die Stadt testet deshalb jetzt mobile Bäume. 3 Stück stehen jetzt mitten auf dem Platz.
0: Hä, mobile Bäume? Das klingt schon sehr witzig. Ja. Wie funktioniert das?
1: Also die stehen in großen Behältern mit bis zu 1000 Litern Wasser. Sensoren messen dann, wie viel Wasser noch da ist und gießen die dann auch automatisch. Die Miete der Bäume kostet allerdings gut 28.000 Euro. Da sagen viele, das ist einfach sehr teuer und 3 Bäume sind zu wenig für so einen großen heißen Platz. Außerdem wird gefragt, warum der Platz überhaupt so stark zugepflastert wurde. Naja, trotzdem ist es ein erster Versuch, die Sommerhitze in der Stadt zu reduzieren. Ja. Und dann schauen wir noch nach Bayern. Dort gibt es ab dem nächsten Schuljahr eine Hymnenpflicht bei Schulabschlussfeiern. An weiterführenden Schulen müssen dann mindestens 2 Hymnen gespielt werden. Auf jeden Fall die Bayern-Hymne. Dazu kommt entweder die deutsche Nationalhymne oder die Europa-Hymne.
2: Ich wusste, dass die Bayern-Hymne kommt. Eigentlich auch keine doofe Idee. Wie kam es dazu?
1: Also will man einfach mehr Zusammenhalt und ein stärkeres Gemeinschaftsgefühl schaffen. Und auch im Unterricht sollen die Hymnen dann öfter vorkommen, beziehungsweise auch generell einfach mehr gesungen werden.
2: Ganz ehrlich, ich wusste bis gerade eben noch nicht mal, dass es eine Hymne von Bayern. Haben wir in Baden-Württemberg?
0: Bayern, das Sommer mir.
2: Ja, haben wir in Baden-Württemberg eine?
1: Wir haben auch eine Hymne.
2: Ja.
1: Und die lernen wir jetzt gleich auswendig.
2: Ich dachte, unsere Hymne wäre irgendwie auf dem Vasengrasenhasen.
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2: Guten Morgen.
0: Guten Morgen.
2: So, guck mal, wir haben ja auch einen gewissen Bildungsauftrag hier, also kann ich das gleich mal sagen. Baden-Württemberg hat keine offizielle Landeshymne, sondern, Kottler, sag es.
1: Es gibt 3 verschiedene Art Hymnen, die oft benutzt werden.
2: Richtig, die Hymnen sind?
1: Die Hymnen sind, das Badenerlied, der reichste Fürst
2: und
1: das Hohenzollernlied.
2: So, guck mal, deshalb bist du die Schlauste der Truppe und hast solche Informationen für uns parat. Das finde ich großartig. Jetzt wissen wir es und ein cooler Remix aus diesen 3 Songs, das wäre dann die Baden-Württemberg-Hymne.
1: Ja.
2: Aber hey, neue Landesregierung haben wir ja jetzt. Die Koalitionsvertrag.
1: So, voll.
2: Das können die sich auch mal vornehmen, dass sie sich da mal einen Song ausdenken.
0: Cem Özdemir, let's go.
2: Vielleicht wird es ja Hug Yourself von Kamrat.

0: 7:40 Uhr hier in Energy Region Stuttgart. Das eben war Michael Schulte mit 5 AM. Und ich habe jetzt eine Frage an Kiki.
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0: Hast du eigentlich eine Ahnung, was die Leute in der Energy Region für ihre eigenen vier Wände so auf den Tisch legen? Ich sag's dir ganz einfach: Wohnen ist so krasser Luxus geworden.
3: Absolut. Wir waren in der Herrenberger Innenstadt unterwegs und haben euch gefragt, was war eigentlich euer bisher teuerstes Möbelstück? Ja, und Leute, haltet euch fest.
4: Mein teuerstes Möbelstück war tatsächlich mein Bett. Das hat 4.500 Euro gekostet. Hat sich sehr gelohnt. Ich schlafe wie eine Prinzessin.
5: Ja, ein Sessel für 2.000 Euro. Hab den, glaube ich, zweimal benutzt zum Lesen, sonst nicht wirklich.
6: Mein Bett, das ist so ein XXL Queen-Size-Bett irgendwie, mit so Teddyfell drumrum, aber das war auch Secondhand. Genau, und das hat 300 Euro gekostet.
7: Ich habe mir, das war so circa vor einem Jahr, da habe ich mir einen Teppich geholt, bei so einer Seite, habe da mein Gesicht drauf getan und die ganze Stube voll gemacht mit meinem Gesicht drauf, aber der ist leider nach einer Woche sehr gefleckt, deswegen habe ich ihn in den Müll geschmissen.
0: Na, der Klassiker, aber genau hier kommen doch wir ins Spiel.
3: Ganz genau, mit dem Energy Wunschboden, präsentiert von ImmoScout24. 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

0: 7.45 Uhr und ihr hört Energy Region Stuttgart. Was für ein Zufall, dass ihr Energy Region Stuttgart hört, weil wir zocken jetzt nämlich gleich eine Runde Stadtland Energy und naja, wir haben noch keinen, der mit uns spielt und keine. Aber macht das doch einfach.
1: Seid Könnt ihr
0: doch
1: mit dabei sein. Ja, ganz schnell durchklingeln. 07141 99 03, viermal die 542 sind schon hier und ihr könnt gleich mit dabei sein nach Orstes und Electrified.

0: 7:48 Uhr in der Energy Region Stuttgart und das bedeutet immer die besten neuen Hits. Und gleich geht's auch weiter mit Kygo.
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0: Eine neue Runde, Stadt, Land, Energy. Zockt mit uns Eleni aus Rechberghausen. Hallöchen.
2: Guten Morgen.
3: Guten Morgen.
0: Eleni, du fütterst gerade parallel dein Kind, das heißt, du hast jetzt zwei große Aufgaben vor dir.
3: Genau.
0: Die andere große Aufgabe sind 9 Punkte, die du maximal erreichen musst.
3: Mhm.
0: Das ist natürlich eine Herausforderung, aber schaffst du das?
3: Ich versuch's.
0: Wir schmeißen mal den Buchstabengenerator an, dann wissen wir, mit welchen Buchstaben du das angehen musst.
1: N.
0: N wie Nordpol.
3: Okay.
0: Du hast dafür 30 Sekunden Zeit. Die Kategorien kommen von Kiki und ich starte die Zeit jetzt.
2: Eine Stadt mit N.
3: Nürtingen.
2: Ein Land mit N.
3: Weiter.
2: Ein Energy Star mit N.
3: Weiter.
2: Ein Gegenstand.
3: Nudelholz.
2: Ein Serienname.
3: Weiter.
2: Ein Hobby.
3: Weiter.
2: Ein Körperteil.
3: Nase.
2: Ein Beruf.
3: Weiter.
2: Ein Schulfach.
0: Und die Zeit ist abgelaufen. Ei, das waren aber auch schwere Begriffe. Und N ist dann doch gar nicht so easy, wie man manchmal denkt, ne?
3: Im Nachhinein fallen einem 1000 andere Sachen
0: das
3: noch ein.
0: Das ist immer so. Man muss erstmal auf deinem Stuhl sitzen, ein Baby füttern und gleichzeitig Stadtland Energy zocken.
3: Genau.
0: Also, mach's noch gut. Hey, hab einen schönen Tag.
3: Danke, euch auch.

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0: schönen guten Morgen. Wir haben es Punkt 8.
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0: Heute wird es noch ein bisschen regnerischer als die letzten Tage in der Energy-Region. Dazu bekommen wir eventuell auch ein paar Gewitter und maximal 18 Grad. Wir schauen noch kurz, wie es jetzt aussieht. In Schopfheim, da haben wir 9 Grad und in Nagold, da haben wir 8 Grad.
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3: Wir schauen einmal zusammen auf die Straßen. Es ist ein bisschen was los auf der A8 in Richtung Stuttgart zwischen Pforzheim-West und Ost. 6 Kilometer Stau plus 25 Minuten. Ähnlich sieht es auch auf der A81 in Richtung Stuttgart aus zwischen Zuffenhausen und dem Dreieck Leonberg. Und damit zu Cordula. Guten Morgen.
4: Morgen.
3: Du weißt wie immer, was in der Energy-Region gerade so für Gesprächsstoff sorgt.
4: Ja, ich habe ein paar gute Nachrichten von der Deutschen Bahn dabei. Im April war sie wieder ein bisschen pünktlicher. Okay. Rund 64% der Fernverkehrszüge kamen rechtzeitig an. Damit hat die Bahn ihr eigenes Ziel zum ersten Mal seit längerem wieder erreicht. Heißt, es geht zumindest ein bisschen bergauf. Jetzt aber das Aber, ganz ohne Haken geht's nicht. Die Bahn hat ihre Ziele zuletzt ein bisschen gesenkt und dadurch wirkt die Quote natürlich besser.
3: Ach Mensch, ich wünschte, ich könnte das auch manchmal in meinem Alltag so machen. Ich habe auch gehört, bei den Fluggesellschaften tut sich da gerade was.
4: Ja, da geht's gerade viel um die Preise. Einige Airlines sagen, in Deutschland sind die Abgaben fürs Fliegen zu hoch. Heute startet im Bundestag deshalb die erste Beratung dazu. Geplant ist, die Luftverkehrssteuer ab Juli zu senken. Damit soll Fliegen in Deutschland wieder attraktiver werden. Und dann schauen wir noch kurz in den Kalender. Heute ist Weltpasswort-Tag und eine neue Umfrage zeigt, viele bei uns in Deutschland fühlen sich beim Thema Passwörter ziemlich sicher und sind der Meinung, das eigene Passwort ist ganz gut und auch sicher. Würdet ihr sagen, ihr habt ein gutes?
5: Klar, immer das Gleiche.
3: Logisch.
4: Immer das Gleiche, ja, super. Ja, laut neuen Zahlen.

0: Dann hat aber nur ein Viertel diese Zwei-Faktor-Authentifizierung aktiviert, also diesen extra Sicherheitscode beim Login. Und einige Experten sagen, mach das mal besser oder auch öfter mal das Passwort ändern.
1: Aber da muss ich mir Neues merken und das kann ich nicht.
0: Vielleicht
1: ich
0: so ein kleines Büchlein anlegen.
2: Ja, nein, guck mal, ich verstehe das bei Online-Banking, bei E-Mails und so, da checke ich das. Aber für Netflix will ich nicht irgendwie extra nochmal eine App runterladen, um eine Zwei-Faktor-Authentifizierung zu aktivieren. Ja, okay.
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2: Guten Morgen.
1: Guten Morgen.
2: Fällt mir als Beispiel direkt meine Mutter ein, die ist da ein geniales Beispiel. Die hat nämlich, seit es beim iPhone dieses Face-ID-Ding gibt, die merkt sich gar kein Passwort mehr. Die
1: weiß, das ist auch ein bisschen bei mir das Problem.
2: Für nichts. Und sie geht aber immer, prinzipiell immer davon aus, dass ich alle Passwörter noch weiß. Und dann guckt sie mir und sagt, Franz, was ist nochmal mein Passwort für, weiß ich nicht, Facebook oder für Amazon oder sonst was. Und dann sag ich mir, weiß auch ich nicht, das ist doch deins. Ja, aber ich hätte doch, ich wüsste doch so viel von Technik Bescheid. Mutter.
1: Zwei verschiedene Paar Schuhe.
2: Ja, das ist noch nicht so richtig angekommen bei ihr. Vielleicht passiert das jetzt zusammen mit Taylor Swift und Opelite.

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0: 10 nach 8, ihr hört Energy Region Stuttgart und ja, liebe Energy Region, ich will ganz ehrlich zu euch sein.
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0: Mein Kopf, der fühlt sich heute an als, naja, ach, ihr könnt es euch schon vorstellen. War eine kurze Nacht, aber hey, was war das bitteschön für ein Abriss gestern?
2: So sieht's aus. Wir waren mit dem Team zur Energy Vasen Party im Festzelt zum Vasenwirt. Ja. Und Leute, Stuttgart hat mal wieder bewiesen, boah, dass wir beim Feiern keine halben Sachen machen.
0: Auf gar keinen Fall. Es war so voll, es war laut und die Stimmung war absolut auf dem Siedepunkt. Aber das Allergeilste, wir hatten natürlich das Energy-Mikrofon dabei.
2: Genau, das war vielleicht der größte Fehler des Abends oder die beste Idee. Wir sind uns noch nicht so ganz sicher. Wir sind dann nämlich mal durch die Reihen gezogen und haben eure besten, lustigsten und sagen wir mal ehrlichsten Momente eingefangen.
0: Ja, von Liebeserklärungen ein bisschen zur Gesangseinlagen, die, naja, ein bisschen besonders waren. Wir hören jetzt einfach mal rein. Hören auf eigene Gefahr. So hat sich die Energy-Vasen-Party gestern im Festzelt zum Vasenwirt angehört.
3: Schön, dass ihr alle da seid. Geht's euch gut? Geht's euch gut?
4: So wollen wir das hören. Pass auf, können wir Zicke, Zacke, Zicke machen?
5: Pass auf, Franz, ich zeig, wie das geht.
4: Du zeigst mir das?
6: Wir wollen eure Krüge sehen. Oh. Wie Mars Krüge einen halben Meter anheben. Und wir prosten alle gemeinsam.

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0: Guten Morgen. 8.18 Uhr, immer die besten neuen Hits bei Energy. Habt ihr heute schon mal aus dem Fenster geguckt? Ja, das Wetter schreit förmlich nach dieser einen Aktivität heute.
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0: Ja, der Gang ins Kino. Und das ist natürlich auch absolut verständlich. Ein Blockbuster nach dem anderen landet auf der Kinoleinwand, unter anderem Nürnberg.
2: Während der Nürnberger Prozesse übernimmt der amerikanische Psychiater Douglas Kelly die Aufgabe, die Angeklagten zu untersuchen. In Gesprächen mit führenden Vertretern des Dritten Reichs versucht er, deren Denkweise und Motive zu verstehen. Parallel zu juristischen Aufarbeitungen der Verbrechen entsteht ein Spannungsfeld zwischen Anklage, Verteidigung und persönlicher Auseinandersetzung. Zwischen Verhören, Analysen und moralischen Fragen zeigt sich ein historischer Moment, in dem Verantwortung, Schuld und Gerechtigkeit verhandelt werden.
3: Sie haben Hermann Göring festgenommen.
4: Er wurde 39 zu Hitlers Nachfolger ernannt und ist der hochrangigste deutsche Militäroffizier aller Zeiten.
5: Sie befinden sich in einem geheimen Militärgefängnis. Es beherbergt das, was vom Nazi-Oberkommando übrig ist.
6: Ich bin ein Gefangener, weil Sie gewonnen und wir verloren haben.
7: Und nicht, weil Sie mir moralisch überlegen sind.
6: Ich werde der Schlinge des Henkers entkommen.
8: Sie gehen ihm in die Falle.
9: Die Welt muss erfahren, was diese Männer getan haben.
10: Alles andere als ein vollständiger Sieg kommt einer Niederlage gleich. Sie dürfen keinen Fehler machen,
11: damit es nie wieder passieren kann.
6: Niemand hat mich je besiegt.
0: Wow. Also, ich muss zugeben, ich catchen so Historiendramen ja so oder ja. So, aber der Cast ist richtig krass. Unter anderem auch mit dabei Rami Malek, den kennt man zum Beispiel aus Bohemian Rhapsody, stimmt. Da hat er Freddie Mercury gespielt, oder auch James Bond, Oppenheimer, Twilight, also geiler Cast.
2: Ja, ihr merkt, also absolute Starbesetzung. Und deshalb zieht euch doch ab heute Nürnberg im Kino rein. Ich werde es auf jeden Fall machen. Meine Liste ist jetzt nach dem Wasen eh super lang. Von Der Teufel trägt Prada bis eben jetzt hin zu Nürnberg. Muss ich mir alles reinziehen. Also wir sehen uns im Kino.

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8: Guten Morgen, wir haben es 8.30 Uhr.
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8: 18 Grad maximal bekommen wir in der gesamten Energy-Region und darüber hinaus einiges an Regen und Gewitter. Also packt lieber einen Schirm ein oder, ja, wenn es geht, bleibt einfach daheim. Wir schauen noch kurz, wie es jetzt aussieht. In Leutenbach, da haben wir 9 Grad und in Hochdorf haben wir ebenfalls 9 Grad.
10: Wir checken gemeinsam die Straßen. Vorsicht auf der A5 in Richtung Basel. Zwischen Karlsruhe Süd und Rastatt Nord steht ein kaputter Laster auf dem Abbiegestreifen. Da auf jeden Fall ein bisschen aufpassen. Dann haben wir noch auf der A8 in Richtung Stuttgart zwischen Kirchheim-Tech West und Esslingen ein kaputtes Auto. 6 Kilometer Stop and Go, aktuell ein Plus von etwa einer Viertelstunde. Und Kollegin Kondler ist natürlich auch mit am Start. Guten Morgen.
11: Morgen.
10: Und du hast für uns noch ein Update aus der Energy-Region dabei. Was gibt's denn so Neues?
11: Ja, der Koalitionsvertrag für die neue Landesregierung in Baden-Württemberg ist jetzt fertig und offiziell vorgestellt worden. Ganz entspannt lief das aber wohl nicht ab. Grünen-Politiker Özdemir hat in einem Podcast erzählt, die letzten Verhandlungen waren richtig zäh und haben viel länger gedauert als gedacht. Eigentlich wollten alle Donnerstagabend, also vor dem 1. Mai, Schluss machen. Denn, ja, Feiertag. Plus Geburtstag von CDU-Chef Manuel Hagel. Aber es ging dann doch bis kurz vor Mitternacht.
10: Naja, immerhin konnten sie den Geburtstag dann reinfeiern.
11: Ja.
10: Und was genau steht da jetzt drin im neuen Koalitionsvertrag?
11: Kurz gesagt, es geht viel um Wirtschaft, weniger Bürokratie und Zukunftsthemen wie KI, Klimaschutz und bessere Infrastruktur. Heißt, Firmen sollen es leichter haben, zum Beispiel bei Genehmigungen oder beim Bauen. Außerdem soll alles digitaler und moderner werden. Beim Klima bleibt das Ziel gleich. Baden-Württemberg soll bis 2040 klimaneutral werden.
8: Ja, und Kritik gibt's bestimmt auch schon, oder?
11: Na klar, die Wirtschaft sagt, Richtung passt auf jeden Fall, aber entscheidend ist, ob es wirklich umgesetzt wird und wie das Ganze bezahlt werden soll. Und Umweltschützer sagen, gut, dass das Klimaziel bleibt, aber gerade in der Landwirtschaft, da müsste noch mehr passieren.
8: Okay.
11: Und von der Politik noch kurz einen Blick in den Supermarkt geworfen, an der Kasse mit Bargeld bezahlen. Das ist bei uns in Deutschland ja immer noch sehr beliebt.
8: Mhm.
11: Es wird aber weniger. Eine neue Studie sagt, es ist jetzt fast schon Hälfte-Hälfte, was das Bezahlen mit Bargeld oder Karte angeht. Was auf jeden Fall immer beliebter wird, ist kontaktloses Bezahlen mit dem Handy oder der Smartwatch. Das geht ja auch ziemlich schnell.
8: Ja, aber ist genau deshalb auch am gefährlichsten.
11: Ja, das stimmt.
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8: Guten Morgen.
10: Guten Morgen.
8: Kiki und Cordula, wie sieht's bei euch eigentlich mit dem Bezahlen aus? Bargeld?
10: Ich zahle gerne.
8: Nein, gebt ihr schneller bei Karte Geld aus oder schneller mit Bargeld Geld aus?
10: Egal wie, Geld ist weg.
11: Schließe ich mich leider an. Und auch mit dem Handy, muss ich sagen.
8: Ja, ich habe immer das Gefühl, wenn ich Bargeld habe, dann will ich das immer komplett loswerden.
11: Echt?
8: Ja, voll.
10: Nehmt alles von mir.
8: Total. Und irgendwie ist bei kontaktlos noch ein bisschen regulierter, aber vielleicht täusche ich mich.

0: 8.34 Uhr ganz genau. Wir zocken gleich eine neue Runde. Stadtland Energy wollte ich gerade sagen.
1: Fakt oder Fake?
0: Natürlich. Das wäre ein
2: Fake.
3: Denn wir spielen.
0: Nein, also weil ich gesagt habe, Stadtland Energy. Wir spielen natürlich Fakt oder Fake. Das ist ein
2: Fakt.
0: So. Richtig. Gordula ist hier im Studio und wird uns gleich eine These präsentieren, die entweder Fakt, also wahr oder Fake, also gelogen ist. Also bleibt dran für eine neue Runde. Fakt oder Fake.

0: Guten Morgen, wir haben es 8.37 Uhr und jetzt hören wir auf mit dem Freundlichsein.
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0: Es ist nämlich der Kampf der Kämpfe. Wir haben uns die Schlaustaste Truppe Cordula ins Studio reingeholt. Guten Morgen.
2: Guten Morgen.
3: Guten Morgen.
0: Du hast eine These dabei, die ist entweder Fakt also wahr oder Fake also gelogen und ja. Kiki und ich müssen das erkennen. Mhm. Schieß los.
2: Ich sage, fast zwei Drittel der Gen Z benutzt schon KI beim Daten.
0: Wir hatten diese Woche das Thema, dass viele Leute das... das
3: KI befragen bei so Beziehungsproblemen.
0: Beziehungsfragen, ja. Mhm. Und wir auch schon darüber gesprochen haben, dass ich das schon mal gemacht habe.
2: Aha.
0: Aber beim Daten?
3: Die Frage ist...
2: In der Dating-Phase.
3: Vielleicht lässt man sich dann so Hot-or-Not-Listen erstellen,
0: ja,
3: weißt du, so
0: eben, oder
3: pro Contra.
0: So, genau, oder hilft bei der Interpretation von so, weißt du, damit man nicht...
3: Bei Chats.
0: Oder von so Signalen.
3: Er hat dieses Emoji benutzt.
0: Genau, hey, keine Ahnung, sie hat mich angeschaut, bedeutet das was und so weiter.
3: Er trifft sich mit einer anderen, was soll ich tun?
2: Aber fast zwei Drittel?
0: Fakt, ja.
3: Ja.
2: Es ist Fakt.
0: Ja.
1: Fakt.
2: Ja,
1: Fakt.
2: Vor allem aber, um erstmal Nachrichten zu schreiben. Oder darauf zu antworten, also Texte formulieren lassen.
3: Oh mein Gott,
2: irgendwie ein bisschen traurig,
3: ja.
2: Aber viele holen sich da auch schon so Date-Ideen, was machen könnte.
0: Das ist legitim. Das finde ich sauber, also sich so Ideen holen, Inspiration ist gar kein Problem, aber hey, wenn du dir Nachrichten direkt
3: anschaust. Euer bestes erstes Date? Was kann man machen?
2: Eisdiele?
0: Ja, ich finde Eisdiele ist was Schönes.
2: Ja, so im Sommer.
3: Finde ich auch gut.

0: 8:45 hier in Energy Region Stuttgart. Das eben war Ray mit Where's My Husband. Und falls ihr euch jetzt gerade gefragt, wo sind denn eigentlich die guten Nachrichten? Hier.
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2: Und es gibt Dinge, da fragt man sich, warum gibt es das eigentlich nicht schon ewig? Ja. Und genau aus dieser Kategorie kommt meine heutige Good News. Ein Wissenschaftsteam der Nottingham Trent University hat einen Kissenbezug entwickelt, der gehörlose Menschen nachts durch Vibration, etwa zum Beispiel bei einem Einbruch oder auch einem Feueralarm, weckt und damit auch alarmiert. Cool. Die Alarme kommen von so einem externen System und das erhält das Kopfkissen über ein verknüpftes Handy. Die Wissenschaftler haben bei der Entwicklung auch mit Nutzern aus der gehörlosen Gemeinschaft zusammengearbeitet, da auch auf die Vorschläge geachtet, damit das auch alles wirklich sinnvoll ist. Und wie cool ist es bitte?
0: Voll geil.
2: Warum braucht es so lange, um darauf zu kommen, dass die Personen offensichtlich einen Wecker nicht hören?
0: Dass es das noch nicht gibt, ist echt krass. Für meine Good News werfen wir einen Blick in die Schule. Heute steht da keine trockene Theorie auf dem Lehrplan, sondern echte Lebenspraxis. Die 7. Schulklasse der Realschule Rhein-Münster im Landkreis Rastatt ist zu Gast gewesen in der Tafel in Bühl. Im Unterricht ging es um das Thema Armut nämlich. Und ein Kontakt zu einer Tafel macht dann diesen speziellen Ausflug erst möglich. Das Besondere ist, die Schüler werden direkt vom Tafelnachwuchs selber empfangen. Oh. Sie bekommen Führungen und Einweisungen in Bühl nämlich. Da engagieren sich besonders viele junge Menschen bei der Tafel. Der Nachwuchs, das ist eine Mischung aus Bundesfreiwilligendiensten, ehrenamtlich engagierten Jugendlichen, Schülerinnen und Auszubildenden. Und laut der Tafelvorsitzenden sind etwa 25 der rund 90 Ehrenamtlichen.
2: Wow.
0: Alles junge Menschen. Wie schön ist das bitte gerade in Zeiten, wo öfters gesagt wird, dass die...
2: Das ist über ein Viertel, ne?
0: Genau.
2: So cool.
0: Dass die junge Generation nichts mehr arbeitet. Doch, die arbeiten. Sogar umsonst. Und zwar für einen guten Zweck. Und das finde ich richtig, richtig schön. Übrigens genauso wie Olivia Dean mit So Easy Too.

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10: Guten Morgen, wir haben es kurz nach 9.
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10: Wir schauen auf die Temperaturen. 18 Grad maximal bekommen wir heute in der gesamten Energy-Region und darüber hinaus einiges an Regen und Gewitter. Also packt lieber den Schirm ein oder hey, komm, wenn ihr könnt, bleibt einfach daheim. Wir schauen kurz, wie es jetzt aussieht. In Neulingen haben wir 9 Grad und in Mohart, da haben wir 8 Grad.
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13: Wir checken gemeinsam die Straßen A5 in Richtung Karlsruhe zwischen Freiburg Süd und Freiburg Mitte. Ein Unfall auf der linken Spur. 7 Kilometer Stau. Braucht er etwa 40 Minuten, bis er durch seid. Eine halbe Stunde plus. Auf der A8 in Richtung Stuttgart zwischen Pforzheim West und Ost. 9 Kilometer Stau. Und damit zu Kollegin Korla. Guten Morgen.
14: Guten Morgen.
13: Wir schauen jetzt noch in einen kleinen Ort im Kreis Ravensburg, denn da gibt es ein bisschen Ärger auf den Straßen.
14: Ja, in dem Ort Großholz. Leute haben Leute einfach selbst einen Zebrastreifen auf die Straße gemalt, denn dort fahren täglich rund 12.000 Autos durch und die Anwohner wünschen sich schon sehr lange mehr Sicherheit, zum Beispiel eine Umgehungsstraße oder bessere Übergänge. Aber der Streifen ist inzwischen wieder weg.
10: Ja, ist vermutlich auch gar nicht so erlaubt, oder? Selbst hier zur Farbe zu greifen.
14: Nope, die Polizei sagt, sowas ist voll gefährlich. Mhm. Echte Zebrastreifen müssen klar geregelt und gut sichtbar sein. Jetzt werden sogar rechtliche Folgen geprüft. Immerhin gibt es auch eine gute Nachricht. Tempo 30 soll bald kommen als erster Schritt für mehr Sicherheit im Ort. Und dann lasst mal noch über die Fußball-WM quatschen. Da läuft es in den USA bei den Hotels bisher doch nicht so gut. Eigentlich hatten die ja gehofft, dass das Turnier ein riesiger Touri-Hit wird, aber die Buchungen bleiben laut einer Hotelumfrage hinter den Erwartungen zurück.
13: Lass mich raten, da stecken bestimmt diese Visa-Vorgaben bei der Einreise dahinter, oder?
14: Könnte auf jeden Fall ein Grund sein. Allgemein die Unsicherheiten, was bei der Einreise gilt. Aber auch die Tickets, die sorgen auch für Ärger. Die Preise sind ja nicht ohne, deutlich höher als bei früheren Turnieren.
10: Hey, ich bin sowieso für Public Viewing in Stuttgart. Ja. Das ist viel geiler, da müsst ihr auch gar nicht erst irgendwo hinfliegen.
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10: Guten Morgen.
13: Guten Morgen.
16: Aber Fußball-WM ist ein wahnsinnig gutes Stichwort, Cordula, gewesen. Weil wir reden nämlich jetzt gleich auch über Sport. 60 Sekunden Sport, nämlich haben wir für euch wie immer im Gepäck. Wir schauen mal, was in der Energy-Region so abgeht, Sportliches, was passiert ist, was passieren wird. Und ja, das machen wir direkt nach Marc Forster, ein Lied.

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0: Guten Morgen zusammen. Gleich 8:45 mit immer den besten neuen Hits. Und jetzt packen wir hier die Schweißbänder um den Kopf.
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0: Denn allein das Sprechen über Sport bringt uns beide schon außer Atem. Gestern gab es wieder sportliche Höchstleistung. Das Champions League Halbfinale stand an und Bayern musste ein zweites Mal gegen Paris Saint-Germain ran. Es hat nur für ein 1:1 gereicht, was bedeutet, dass PSG im Finale der Champions League auf Arsenal trifft.
2: Ja, heute Abend TVB Stuttgart in der Porsche Arena ist angesagt. Gegen die Rhein-Neckar Löwen, 19 Uhr geht's da los und wir drücken natürlich die Daumen.
0: So, und die MHP-Riesen müssen heute auch noch aufs Parkett. Tip-off ist um 18.30 Uhr. Und es geht gegen den FC Bayern in Ludwigsburg. Also das ist auf jeden Fall ein richtig fettes Ding.
2: FC Bayern Tabellenführer, Basketball-Bundesliga. Das wird ein starkes Höschen, aber wir drücken auch hier natürlich die Daumen.

0: 9.21 Uhr, ganz genau, hier in Energy Region Stuttgart. Das war eben Miles Smith, Niall Horan, Drive Safe. Ist ein guter Song, aber wir haben noch neuere Songs im Petto.
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0: Malik Harris ist nämlich zurück und zwar intimer und ehrlicher als je zuvor.
2: Absolute Gänsehautgarantie. Seine neue Single Lie to Me ist draußen. Es geht um diesen Moment, in dem man sich lieber selbst belügt, statt sich der harten Realität zu stellen.
0: Ja, der Sound ist dabei aber gar nicht so schwer. Er sagt, selbst perfekt für Kopfhörer im Dunkeln oder laut im Auto, nachts bei offenem Fenster. Oh.
2: Absolut ein echtes Highlight für euren Frühling. Und hier ist auch für euch Malik Harris mit Lie to Me.

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15: Guten Morgen, es ist 9.31 Uhr.
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15: Ja, wir starten schon ein bisschen regnerisch in den Tag und so geht's auch direkt weiter. Dazu kommt noch vereinzelt Gewitter und maximal 18 Grad in der gesamten Energieregion. Und wir schauen noch ganz schnell ins Detail nach Althütte, da haben wir 8 Grad und in Möckmühl, da haben wir 9 Grad.
17: Wir schauen zusammen auf die Straßen. Vorsicht auf der 81 in Richtung Heilbronn. Zwischen Kreuz Weinsberg und Weinsberg-Ellhofen liegen Gegenstände auf der linken und der mittleren Spur. Da ein bisschen aufpassen. Auf der A81 in Richtung Stuttgart zwischen Böblingen-Hulb und Sindelfingen-Ost 6 Kilometer Stau, ein Plus von etwa einer Viertelstunde. Und dazu ist auch Kollegin Cordula mit am Start. Guten Morgen.
18: Guten Morgen.
17: Du bringst uns jetzt mal auf den neuesten Stand, was gerade so in der Energy-Region los ist, oder?
18: Ja, bundesweit gab es Razzien gegen Schwarzarbeit in der Paketbranche, auch bei uns in der Energy-Region. Fast 3000 Zollbeamte haben Verteilzentren kontrolliert. Dabei sind auch einige Verstöße aufgeflogen. Zum Beispiel werden Fahrer teilweise zwischen Subunternehmen hin und her geschoben, um den Mindestlohn zu umgehen. Der Zoll sagt, die Probleme gibt es schon länger, aber genau solche Kontrollen sollen dafür sorgen, dass es in Zukunft fairer läuft.
17: Mhm. Fairness, gutes Stichwort. Wie läuft es denn gerade so mit dem Tankrabatt? Da sagen ja auch viele, ist nicht so fair.
18: Ja, unser Kanzler Friedrich Merz ist mit dem aktuellen Tankrabatt nicht ganz so zufrieden. Im ZDF hat er gesagt, manche Tankstellen geben die vollen 17 Cent Rabatt weiter, andere dagegen nur teilweise. Trotzdem hält er die Idee, Autofahrer so zu entlasten, weiterhin für richtig. Der Tankrabatt gilt allerdings erstmal nur für diesen und den nächsten Monat. Und dann habe ich noch eine kuriose Story aus Stuttgart dabei. Da haben sich zwei Fahrraddiebe selbst verraten, und zwar auf TikTok.

0: einer der beiden soll live im Stream gezeigt haben, wie Fahrräder geklaut werden. Mehrere Zuschauer haben das natürlich gesehen und die Polizei informiert.
1: Okay, erkenne ich mich auch selber so ein bisschen, aber die Polizei konnte wahrscheinlich die beiden direkt fassen, oder?
0: Ja, noch am selben Abend. Die zwei sind dann in Ilsfeld festgenommen worden. Bei der Kontrolle fanden sie im Transporter unter anderem das gestohlene E-Bike und auch Uhren im Wert von fast 8.000 Euro und sitzen jetzt natürlich in U-Haft.
1: Ja, und die Moral von der Geschichte? Ja. Filmt euch bei Straftaten nicht.
2: So. 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
1: Guten Morgen.
4: Guten Morgen.
1: Ja, oder beginnen am besten gar keine Straftaten.
4: Ich glaube, das schlaue
1: ist,
4: Idee.
1: Das ist der schlauste Rat, den ich heute weitergeben kann. Weil wir wollen natürlich auch morgen früh wieder mit euch eine großartige Sendung hier feiern. Bevor wir euch aber hier heute raus entlassen, haben wir natürlich noch drei Dinge, die ihr unbedingt wissen solltet für euch. Direkt nach Sonny Federa und das ist Kamrat.

0: 9:46 ganz genau. Guten Morgen, ihr hört Energy Region Stuttgart und jetzt wird es super wichtig.
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0: Wir feiern nämlich heute offiziell den kleinen Freitag, sagt man
2: ja,
0: das so?
2: Kann man so sagen,
0: großartig. Das machen wir zusammen und das am besten mit drei Dingen, die ihr heute auf jeden Fall wissen solltet und oder auch lieb gerne mal weitererzählen könnt.
2: So sieht das Ganze aus. Laut einer Studie aus Großbritannien haben 32% der Kinder bereits Alterskontrollen im Internet ausgehebelt. In einem Fall hat sich zum Beispiel ein 12-jähriger Junge ein Schnurrbart ins Gesicht gemalt. Ach. Das ist eine wilde Sache, ne? Wurde dann als 15-Jähriger eingeschätzt.
0: Ja, das, was noch passiert ist, unfassbar. Es gibt sie doch noch, die guten Nachrichten in der Deutschen Bahn. Im April 2026 waren bei der Deutschen Bahn endlich wieder mehr Züge pünktlich. Gut, ich sag mal so, weniger geht ja auch eigentlich fast gar nicht mehr.
2: Ja, absolut. Und Papst Leo hatte einen wirklich sehr irdischen Moment. Er wollte seine Kontodaten ändern, hat dafür bei seiner Bank angerufen und die Bankmitarbeiterin hat ihm dann gesagt, Entschuldigung, also dafür müssen Sie hier persönlich in der Filiale erscheinen und hat dann einfach aufgelegt.
0: Füße hoch, der kommt flach, da fällt man ja fast vom Glauben ab.
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1: Haben wir es an diesem Donnerstagvormittag. Schön, dass ihr da seid. Hallöchen, ich bin's, Fedina. 10 Hits am Stück, die sind auch noch an. Ist doch perfekt, da gebe ich euch gleich mal eine Runde Nico Santos auf die Ohren. Und jetzt Taylor Swift.

Energy-Star Nico Santos ist in einer sehr nachdenklichen Era angekommen. Also er teilt zum Beispiel mit uns Learnings aus den letzten Jahren. Du musst nicht perfekt sein, um geliebt zu werden, nur ehrlich ist eins

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mit Cordula. Guten Morgen. Heute bleibt es wieder ein bisschen grauer in der Energy-Region und auch regnerisch bei 18 Grad maximal. Aber ab morgen wird es dann wieder wärmer und auch sonniger. Momentan in Welsheim 9 Grad, Hemmingen bei 10 Grad. Und wir schauen gemeinsam auf die Straßen A8 Karlsruhe Richtung Stuttgart zwischen Pforzheim West und Ost. 5 Kilometer Stop and Go und die A81 Heilbronn Richtung Stuttgart zwischen Stuttgart-Zuffenhausen und Dreigel-Leonberg. 4 Kilometer Stau. Und dann schauen wir noch, welche Themen sonst gerade in der Energy-Region die Runde machen. Bundesweit gab es Razzien gegen Schwarzarbeit in der Paketbranche, auch bei uns in der Energy-Region. Fast 3000 Zollbeamte haben Verteilzentren kontrolliert. Dabei sind einige Verstöße aufgeflogen. Zum Beispiel werden Fahrer teilweise zwischen Subunternehmen hin und her geschoben, um den Mindestlohn zu umgehen. Der Zoll sagt, die Probleme gibt es schon länger, aber genau solche Kontrollen sollen dafür sorgen, dass es in Zukunft fairer läuft. Apropos Fairness, der Tankrabatt sorgt ja auch für Diskussionen. Unser Kanzler Friedrich Merz ist mit dem aktuellen Rabatt nicht ganz zufrieden. Im ZDF hat er gesagt, manche Tankstellen geben den vollen 17 Cent Rabatt

weiter, andere dagegen nur teilweise. Trotzdem hält er die Idee, Autofahrer so zu entlasten, weiterhin für richtig. Der Tankrabatt gilt allerdings erstmal nur für diesen und für nächsten Monat. Und jetzt schauen wir nach Bayern. Dort gibt es ab dem nächsten Schuljahr eine Hymnenpflicht bei Schulabschlussfeiern. An weiterführenden Schulen müssen dann mindestens 2 Hymnen gespielt werden. Auf jeden Fall die Bayern-Hymne. Dazu kommt entweder die deutsche Nationalhymne oder die Europa-Hymne. So will man mehr Zusammenhalt und ein stärkeres Gemeinschaftsgefühl schaffen. Wer weiß, vielleicht zieht ja Baden-Württemberg nach. Und das nächste News-Update für die Energy-Region Stuttgart gibt's hier wieder in gut einer Stunde für euch.

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Mit mir Felina und mit einem Update von der neuen Bachelor-Staffel, die da kommt. Die wird ja wieder mit Paul Janke sein. Für mich den original echten Bachelor überhaupt. Und es freut sich noch jemand so richtig doll darauf. Paul Jankes zweite Chance wird geliebt

0: von Energy Star Bill Kaulitz hat jetzt im Podcast Kaulitz Hills Folgendes verraten.
1: Da freue ich mich, mein Gott. Also das finde ich ganz, ganz schön. Den Paul Janke, den mag ich ja ganz doll. Der ist auch irgendwie süß. Also ich würde da auch mitmachen.
2: Ja?
1: Ist Teilnehmerin. Ja. Der ist irgendwie ist der cute. Ich mag den gerne. Der macht das auch gut. Der hat das auch super gemacht damals. Und schade, dass der auch noch niemanden gefunden hat.
0: So, also vielleicht finden wir da noch ein Match made in heaven. Das würde ich mir ja angucken. Bill Kaulitz. Von Energy Star Bill Kaulitz hat jetzt im Podcast Kaulitz Hills Folgendes verraten.
1: Da freue ich mich, mein Gott. Also das finde ich ganz, ganz schön. Den Paul Janke, den mag ich ja ganz doll. Der ist auch irgendwie süß. Also ich würde da auch mitmachen.
2: Ja?
1: Ist Teilnehmerin. Ja. Der ist irgendwie ist der cute. Ich mag den gerne. Der macht das auch gut. Der hat das auch super gemacht damals. Und schade, dass der auch noch niemanden gefunden hat.
0: So, also vielleicht

0: Paulitz beim Bachelor, zweite Chance für Paul Janke. Da kommt ja alles zusammen, was wir brauchen, oder? Also großartig.
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Happy Donnerstag, der Tag, an dem das Wochenende schon so lange her ist, aber zum Glück das nächste nicht mehr so lange hin. Und genau dafür gibt's halt dieses eine ganz tolle Gefühl, das wir kennen, wenn wir spät in der Nacht auf der Tanzfläche sind und merken, Denken ist jetzt endlich mal ausgeschaltet, jetzt ist nur noch Fühlen und vor allem auch Genießen. Und genau für diesen Moment haben Glockenbach zusammen mit Sam Harper einen Song gemacht, der heißt Lost, jetzt für euch bei Energy immer die besten neuen

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1: Uhr an diesem Donnerstagvormittag. Gut, dass ihr da seid. Dann muss ich hier nicht alleine vor mich hin klappern, ne? Das ist immer ganz nett. Und vor allem habe ich auch so gute Musik in den Szenen jetzt am Stück. Gleich die aktuelle Single von Fastboy. Die wollt ihr nicht verpassen. Jetzt Clock Clock und ich bin's, Felina. Hi.
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Seit 2021 sind sie so richtig offiziell im Musikbusiness drin, die beiden Jungs von Fastboy, aber die kennen sich einfach schon ihr ganzes Leben, sind nämlich Brüder. Und ich weiß nicht, wie es euch geht, ich liebe meine Geschwister, aber die Vorstellung, mit denen zusammen zu arbeiten, glaube ich, macht mich ein bisschen kirre. Glaube ich, macht mich nicht ganz entspannt. Aber bei den beiden funktioniert super. Fastboy jetzt für euch mit Beautiful Life bei Energy. 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
1: Wir waren in der Herrenberger Innenstadt unterwegs und haben euch gefragt, was war eigentlich euer bisher teuerstes Möbelstück? Ja, und Leute, haltet euch fest.
2: Mein teuerstes Möbelstück war tatsächlich mein Bett. Das hat 4.500 Euro gekostet. Hat sich sehr gelohnt. Ich schlafe wie eine Prinzessin.
3: Ja, ein Sessel für 2.000 Euro. Hab den, glaube ich, zweimal benutzt zum Lesen, sonst nicht wirklich.
4: Mein Bett, das ist so ein XXL Queen-Size-Bett irgendwie, mit so Teddyfell drumrum. Aber das war auch Second Hand. Genau, und das hat 300 Euro gekostet.
5: Ich habe mir, das war so circa vor einem Jahr, da habe ich mir einen Teppich geholt, aus einer Seite, habe da mein Gesicht drauf getan und die ganze Stube voll gemacht mit meinem Gesicht drauf. Aber der ist leider nach einer Woche sehr gefleckt, deswegen habe ich ihn in den Müll geschmissen.
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9: Mit Cordula, hallöle. Heute bleibt's wieder grau und regnerisch bei 18 Grad maximal in der Energy-Region. Aber ab morgen wird's dann wieder wärmer und auch sonniger. Momentan in Bruckwiesen 11 Grad, Rüdern auch bei 11 Grad. Und wir schauen gemeinsam auf die Straßen A7 Würzburg Richtung Ulm. Zwischen Dinkelsbühl, Fichtenau und Ellwangen 2 Kilometer Stau. Und die A81 Würzburg Richtung Heilbronn, da ist zwischen Neuenstadt und Kreuze Weinsberg wegen eines Unfalls momentan eine Spur gesperrt, da bitte aufpassen. Was gibt's sonst Neues aus der Energy-Region? Der Koalitionsvertrag für die neue Landesregierung bei uns in Baden-Württemberg ist jetzt fertig und offiziell vorgestellt worden. Ganz entspannt lief das aber nicht ab. Grünen-Politiker Özdemir hat in einem Podcast erzählt, die letzten Verhandlungen waren richtig zäh und haben viel länger gedauert als gedacht. Eigentlich wollten alle Donnerstagabend, also vor dem 1. Mai, Schluss machen, denn es war ja Feiertag plus Geburtstag von CDU-Chef Manuel Hagel. Das ging dann aber doch bis kurz vor Mitternacht weiter. Konnten sie immerhin Geburtstag reinfeiern. Aber was genau steht jetzt drin im neuen Koalitionsvertrag? Kurz gesagt, es geht viel um Wirtschaft, weniger Bürokratie und Zukunftsthemen wie KI, Klimaschutz und bessere Infrastruktur. Heißt, Firmen sollen es leichter haben, zum Beispiel bei Genehmigungen oder beim Bauen. Außerdem soll alles digitaler und moderner werden. Und beim Klima bleibt das Ziel gleich. Baden-Württemberg soll bis 2040 klimaneutral werden. Und dann lasst mal noch über die anstehende Fußball-WM quatschen. Da läuft's in den USA bei den Hotels bisher doch nicht so gut. Eigentlich hatten viele in der Branche gehofft, dass das Turnier ein riesiger Touri-Hit wird. Aber die Buchungen bleiben laut einer Hotelumfrage hinter den Erwartungen zurück. Da stecken eventuell diese neuen Visa-Vorgaben dahinter. Könnte auf jeden Fall ein Grund sein. Allgemein die Unsicherheit, was bei der Einreise gilt. Aber auch die Tickets sorgen für Ärger, denn die Preise sind nicht ohne. Deutlich höher als bei früheren Turnieren. Ich würde sagen, Public Viewing hier in der Energy-Region ist ja auch was Schönes. Und das nächste News-Update für die Energy-Region Stuttgart gibt's dann hier wieder in gut einer Stunde für euch.
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0: Wie steht ihr so zu Fernbeziehungen? Nervig. Stellt euch mal so eine richtig ferne Fernbeziehung vor. So 7200 Kilometer voneinander entfernt. So geht's gerade Viviana und ihrem Freund. Allerdings haben wir die beiden wieder zusammengebracht hiermit.
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0: Wir schicken euch zu all den geilen Festival-Highlights in Deutschland und Europa eine Menge Tickets mit dabei. Und Viviana möchte so gerne zum World Club Dome, halt nicht alleine, sondern mit ihrem Freund, der ja sehr weit weg wohnt, in Ohio in den USA. Bitte erzähl von deiner Fernbeziehung. So klang das heute bei Energy am Morgen.
2: Oh, wir haben jetzt schon seit 4 Jahren eine Fernbeziehung, weil ich da angefangen habe zu

0: studieren.
1: Und ist er Amerikaner oder ist er Deutscher?
0: Er ist Amerikaner. Cole Austin.
1: Cole Austin?
0: Ja.
1: Wie cool kann man klingen? Das ist ja Wahnsinn. Und der würde mit dir auf das Festival gehen?
0: Ja, der würde sich auch mega freuen.
1: Du, Viviana, machen wir es ja, kurz. Du geil. Und Cole Austin, ihr geht natürlich hin.
0: Cool, danke. Ich freue mich mega.
1: Du gehst zum World Club Dome.

0: Das gar nicht. Wie geil seid ihr denn bitte? 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

haben, sau erfolgreicher DJ und das einfach schon seit Jahren. Ein Hit nach dem anderen haut er raus und er sagt aber über sich selber, Leute, ich koche auch nur mit Wasser. Ist funny, weil er selber auch einfach richtig gut kochen kann. Der eine eigene Kochseite, Alle Farben Kitchen heißt sie, findet ihr auf Insta. Da könnt ihr ganz, ganz tolle Rezepte angucken. Jetzt für euch hier bei Energy immer die besten neuen Hits. Hat er auch gekocht, allerdings mal wieder ein Hit, Body Talk.

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2: Donnerstagmittag verbringt aber schön hier mit den Girls, mit den Pop-Girlies. Denn gleich habe ich hier für euch die aktuelle Single von Tyler zusammen mit Sarah Larsson. In guten 10 Minuten, richtig nices Ding. Jetzt Taylor Swift und ich bin's, Felina. Hi.

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1: Hey Leute, hier ist Nathalie von Cascada.
2: Und ich bin Felix Seel und wir haben eine Single zusammen am Start. Sie heißt Boy You Turn Me
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So, und das merkt man. Das merkt man. Sarah Larsson habe ich jetzt hier für euch bei Energy immer die besten neuen Hits. Sie sagt, na klar, ist Promo über TikTok super wichtig, wenn ich hier gerade irgendwie einen neuen Song draußen habe und so, mache ich das einfach. Aber sie hat gesagt, es war eigentlich nie die Idee dahinter, ihre Fans über Social Media zu erreichen, sondern sie macht es so aus sich raus, weil sie eh Bock hat, so ganz viele Videos und TikToks und so ein Kram zu machen. Und deswegen funktioniert das so gut und deswegen ist sie da wahrscheinlich einfach auch so wahnsinnig authentisch. Hier ist sie zusammen mit Tyler bei Energy immer die besten neuen Hits. 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
11: Habt einen tollen Mittag, Cordula hier. Heute bleibt es relativ grau und regnerisch bei 18 Grad maximal in der Energy-Region. Aber ab morgen wird es dann wieder heller, wärmer und auch sonniger. Momentan in Rastatt 13 Grad, Engen bei 12 Grad. Und wir schauen gemeinsam auf die Straßen A8 Karlsruhe Richtung Stuttgart zwischen Pforzheim West und Ost. 7 Kilometer Stop and Go und dann noch die A81 Stuttgart Richtung Singen zwischen Sindelfingen Ost und Böblingen Sindelfingen. Da ist eine Unfallaufnahme auf der linken Spur, bitte aufpassen und daher momentan 4 Kilometer Stau. Und dann schauen wir noch, welche Themen sonst gerade in der Energy-Region die Runde machen. Ich habe eine kuriose Story aus Stuttgart dabei. Da haben sich zwei Fahrraddiebe selbst verraten und zwar auf TikTok. Einer der beiden soll live im Stream gezeigt haben, wie Fahrräder geklaut werden. Mehrere Zuschauer haben das gesehen und die Polizei natürlich informiert. Die haben die dann am selben Abend noch geschnappt in Ilsfeld. Bei der Kontrolle fanden sie im Transporter aber nicht nur ein gestohlenes E-Bike, sondern auch Uhren im Wert von fast 8000 Euro. Die beiden sitzen jetzt erstmal in U-Haft. Und die Moral der Story natürlich, vielleicht keine Straftaten live streamen und natürlich erst gar keine begehen. Anderes Thema noch, wir haben ja immer wieder darüber gesprochen, Olympia

0: kommt vielleicht mal wieder zu uns nach Deutschland. Einige Städte hätten auf jeden Fall richtig Bock drauf, aber die Konkurrenz aus dem Ausland, die wird jetzt auch größer. London überlegt nochmal ins Rennen zu gehen und auch Istanbul und Budapest haben Interesse. Es geht um die Spiele 2036, 40 oder 44. Wäre natürlich schon sehr cool, wenn das mal wieder bei uns stattfinden würde. Wie geht's jetzt also weiter? Deutschland muss sich erstmal festlegen, mit welcher Region man überhaupt antreten will. Die Entscheidung soll im September fallen. NRW will ja schon mitmischen. Ministerpräsident Hendrik Wüst sagt, da muss bei Infrastruktur aber noch einiges passieren, damit wir wirklich gute Chancen haben.
1: Ich würde mich verheben, wenn ich sage, bis Olympia da ist, baue ich hier eine neue Autobahn durchs Land. Das wäre Quatsch. Brauchen wir aber auch nicht. Aber die laufenden Ausbauprojekte bei Straße und Schiene, ganz wichtig, auch Schiene, werden einen großen Beitrag dazu leisten. Die Olympia findet, wenn es hier stattfindet, in einer der verkehrsreichsten Regionen Europas statt.
0: Wir drücken die Daumen, dass es auf jeden Fall nach Deutschland kommt. Und das nächste News-Update für die Energy-Region Stuttgart gibt's natürlich hier wieder in einer Stunde für euch.

Pluto und ob er denn wirklich ein Planet ist. Ihr hört Energy, immer die besten neuen Hits mit mir, Felina. Und es ist mal wieder Zeit für Felinas fulminantes Weltraum-Update. Und diesmal geht es um den Pluto. Wir fangen von vorne an. 1930 wurde dieser Himmelskörper entdeckt, der Pluto, und erstmal als Planet eingestuft, als neunter Planet unseres Sonnensystems.

0: Kriterien. So, dann denkt man ja gut, dann haben wir es abgeschlossen. Ist ja eigentlich eine wissenschaftliche Begründung. Fertig, können wir alle mit leben. Nein, nein, nicht mit dem aktuellen NASA-Chef Jared Isaacman. Der macht die Diskussion jetzt nochmal auf und sagt, make Pluto a planet again. Es ist natürlich ein total emotionales Diskussionsthema, was da irgendwie aufgerissen wird. Denn laut den offiziellen Regeln erfüllt Pluto nicht alle drei Kriterien, die es braucht, um als Planet gezählt zu werden. Wir gehen die mal kurz durch. Also ein Planet umkreist die Sonne, besitzt genügend Masse und daraus folgen zwei Sachen. Der kriegt dann eine runde Form und er bereinigt seine Umlaufbahn von anderen Flugkörpern, die da so sind. Und drittens, er leuchtet nicht selbst, sondern reflektiert das Licht von seinem Stern. So, das wäre bei uns halt die Sonne. Das alles funktioniert, mag alles sein, aber der Pluto ist einfach nicht fett genug sozusagen. Also in seiner Umlaufbahn sind andere Körper, die da auch rumschwirren. Deswegen ist er eben kein Planet, sondern ein Zwergplanet. Und fertig, aus, Ende der Diskussion. Und deswegen wird bei diesem ganzen Thema auch am Ende gar nicht groß was rauskommen, weil es wirklich eher ein ideologisches Thema ist, was da gefühlt ist. Und ehrlich gesagt erinnert mich dieser NASA-Chef gerade so ganz doll an einen gewissen Ex-Freund, der sich irgendwie nach einem halben Jahr Trennung und Funkstille auf einmal bei ihm meldet mit so, na wie geht's, wollen wir das nicht nochmal aufmachen, das Thema mit uns beiden? Nein, wollen wir nicht. Das hatten wir geklärt.
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Wie viele Talente braucht ein Mensch? Paula Stella so, ja. Weil die Frau ist ja so unfassbar talentiert, schreibt wunderschöne Songs, hat eine großartige Gesangsstimme, macht eigene Musik. Toll. Hören wir uns jetzt hier auch an bei Energy. Immer die besten neuen Hits. Aber on top ist sie noch Synchronsprecherin, Musical-Darstellerin, kann verschiedene Tanzrichtungen sehr, sehr gut. Auch noch, klar. Und deswegen, bitteschön, ihre Bühne, Frau Stella, jetzt für euch. Lovesick bei Energy. Immer die besten neuen Hits.

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1: Energy. 13 Uhr haben wir es, donnerstags Mittagspause und neuen 10 Hits am Stück habe ich gleich für euch meinen aktuellen super dollen Lieblingshit. Harrison, All the Things She Said, gibt's hier in so guten 10 Minuten. Jetzt Miles Smith und Niall Horan und ich bin's, Felina. Hi.

0: gibt's hier für euch bei Energy immer die besten neuen Hits mit einem Song aus der Serie Heated Rivalry.
1: I'm coming to the cottage.
0: Wenn ihr wisst, dann wisst ihr. Und der ist nämlich von Harrison. Der hat sich den Song All the Things She Said von Tattoo genommen und den remixed. Und seit er in der Serie drin ist, ist er aus den viralen Hits überhaupt nicht mehr wegzudenken. Und wenn ihr Bock habt auf noch mehr TikTok-Hits, dann checkt gerne unseren Stream of the Week auf energy.de und auch in unserer neuen Energy-App ganz, ganz viele tolle Sounds, die gerade auf TikTok viral gehen. Unter anderem eben auch Harrison, All the Things She Said, jetzt für euch bei Energy. 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
13: Im Studio Dirk Justus. Die EU will stärker gegen gefälschte Sexvideos im Netz vorgehen. Künftig sollen Programme verboten werden, die mit Hilfe von KI echte Gesichter in solche Aufnahmen einbauen können. Darauf haben sich die Mitgliedstaaten geeinigt. Die hohen Spritpreise belasten die Menschen in Deutschland, aber auch nicht mehr als in den vergangenen Jahren. Das liegt an den gestiegenen Löhnen, heißt es vom IFO-Institut. Zuletzt mussten Beschäftigte im Schnitt etwa 5 Minuten für 1 Liter Kraftstoff arbeiten. In wirtschaftlich schwierigen Zeiten hat sich die Auftragslage in der deutschen Industrie überraschend deutlich verbessert. Das Neugeschäft wuchs im März um 5% im Vergleich zum Vormonat, so das Statistische Bundesamt. Das ist einer der kräftigsten Anstiege seit über 3 Jahren. Der SC Freiburg träumt vom Europa-League-Finale. Heute müssen die Breisgauer dafür die letzte Hürde nehmen. Freiburg empfängt Sporting Braga zum Halbfinalrückspiel. Das Hinspiel haben die Portugiesen durch einen Treffer in der Nachspielzeit mit 2:1 gewonnen.
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0: Normalerweise berichtet er hier über Serien und Filme. Jetzt ist er sogar Teil von so einer Serie. Die Rede ist von Kollege Influencer und Filmnerd Paul.
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2: Hallo zusammen. Diese Woche geht's mal nicht um einen Film oder eine ganz klassische Serie, sondern um ein Abenteuerformat. Und diesmal wird's auch hier etwas persönlicher, weil ich ein Teil dieses Formats bin. Es geht um Mission Unknown – The Unexpected. Und wenn man mich fragt, Paul, worauf hast du dich da eigentlich eingelassen, dann kann ich sagen, keine Ahnung, weiß ich teilweise selbst nicht so genau. Und genau das ist eigentlich auch das Konzept von Mission Unknown. Niemand weiß vorher wirklich, was passiert. 10 Creator treten dabei in Zweierteams bei komplett unbekannten Missionen auf der ganzen Welt an. Wir wussten, wie gesagt, vorher weder, wo es hingeht, noch was uns erwartet. Und genau das macht die Staffel diesmal nochmal deutlich extremer als vorher. Ich war mit meinem Freund und Kollegen Adi Totoro zum Beispiel in China, und was unsere Challenge war, wie es gelaufen ist und welche anderen Challenges es sonst noch so gab, seht ihr bei Prime Video. Dort gibt es jeden Mittwoch 2 neue Folgen. Und seit dieser Woche gibt es auch die ersten Folgen for free auf YouTube bei Knossis Kanal. Das war definitiv eine der extremsten Erfahrungen, die ich je machen durfte, und deswegen würde ich mich sehr freuen, wenn ihr mal vorbeischaut. Es ist so eine Mischung aus Reality, Survival und Abenteuer, und genau deswegen ist Mission Unknown perfekt für euren nächsten Couchabend.
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0: Wow, danke Paul.
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mal wieder eine Girlband. Die kommen aus UK und die habe ich jetzt hier für euch bei Energy. Immer die besten neuen Hits. Flow heißen die drei Girls. Und sie haben vor allem auch richtig, richtig tolle weibliche Vorbilder. Zum Beispiel sind die ersten Konzerte von den Mädels gewesen, unter anderem von Kehlani und von Miley Cyrus. Und das noch richtig, richtig früh, als man noch so enttäuscht war, dass sie dann irgendwie nicht mit einer blonden Perücke als Hannah Montana auf die Bühne gekommen ist, sondern einfach Miley Cyrus war. Ja, hier sind Flow für euch mit Leak It bei Energy.

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1: Und wir haben schon wieder 14 Uhr, Donnerstagnachmittag. Gut, dass ihr da seid. Hallöchen, die 10 Hits am Stück sind an. Ich bin's, Felina, und ich habe hier gleich für euch die aktuelle Single von Alok zusammen mit Khalid. Richtig geiles Ding geworden. Und jetzt Taylor Swift.

oft seid ihr schon umgezogen? Und reicht dabei vielleicht eine Hand zum Abzählen? Weil bei mir, ja, ich bin tatsächlich erst ein einziges Mal in meinem Leben umgezogen. Aber ich liebe alles. Ich finde es alles super, wie es ist. Und Khalid sagt, nee, der ist schon in seiner Kindheit so viel umgezogen, dass ihn das richtig früh hat so reifen lassen und über richtig krasse Dinge hat nachdenken lassen. Ich meine, das ist natürlich auch ein Vorteil. Khalid schreibt wahrscheinlich deswegen auch so unfassbar diepe Texte. Jetzt für euch zusammen mit Alok hier bei Energy immer die besten neuen Hits. Dive into me.

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2: Im Studio Hanna Messerschmidt. KI-Programme, mit denen sexualisierte Fake-Bilder oder Videos von Menschen erstellt werden können, sollen in der EU verboten werden. Die EU-Staaten haben sich darauf geeinigt, dass das KI-Gesetz entsprechend angepasst werden soll. Das Verbot soll ausdrücklich auch für Darstellungen von sexuellem Kindesmissbrauch gelten. Tanken schmerzt im Geldbeutel, aber nicht mehr als früher. Das zeigt eine aktuelle Analyse des IFO-Instituts. Beschäftigte müssen im Schnitt rund 5 Minuten für einen Liter Benzin arbeiten. Die Experten sagen, ja, die Kosten sind hoch, allerdings seien auch die Löhne gestiegen. In wirtschaftlich schwierigen Zeiten hat sich die Auftragslage in der deutschen Industrie überraschend deutlich verbessert. Das Neugeschäft wuchs im März um 5% im Vergleich zum Vormonat, so das Statistische Bundesamt. Das ist einer der kräftigsten Anstiege der vergangenen 3 Jahre. Für den SC Freiburg geht es heute um nichts Geringeres als den größten Erfolg der internationalen Vereinsgeschichte. Der Club kann am Abend gegen Sporting Braga ins Endspiel der Fußball-Europa-League einziehen. Das Halbfinal-Hinspiel in Portugal verlor Freiburg allerdings mit 1:2.

0: immer die besten neuen Hits hier bei Energy und mit uns werden ja richtig Wünsche wahr, zum Beispiel für Eileen.
1: Wow, danke schön, ich freue mich.
0: Denn sie hat hier mitgemacht.
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0: Ja, und da schickt ihr uns einfach, was ihr euch gekauft habt oder noch kaufen wollt und wir zahlen das. Hauptsache, euer Zuhause wird gemütlicher und schöner. Und die Geschichte von Eileen ist ganz witzig, denn ihr Mann war eigentlich im Baumarkt, um eine Glühbirne zu holen. Nur dann ist das hier passiert.
4: Ja, es war halt einfach witzig, weil ich habe mich schon gewundert, hey, was holt er denn für einen riesen Karton aus dem Auto? Ich dachte mir, also die Glühbirne ist aber ein bisschen groß. Und die Kinder schon direkt auf ihn losgesprungen. Papa, ist nicht dein Ernst, ist das ein Whirlpool? Er hat gesagt, Schatz, was sollte ich machen? Das war im Angebot. Ne?
0: So, da kann man manchmal nichts machen. Genau das Ding haben wir bezahlt und jetzt steht das bei euch, Eileen.
4: Ja, den haben wir sofort aufgebaut. Das ging super schnell, muss man sagen. Der ist auch immer noch im Betrieb und jetzt auch wieder. Und ja, der ist einfach genial. Der macht immer noch sehr viel Spaß.
0: Sehr schön. Hätte ich ja gedacht, dass das ein Gegenstand ist, irgendwann so ein bisschen blöd in der Ecke steht. Aber nein, ihr nutzt das perfekt. Also, kauft euch, was ihr braucht. Wir zahlen. Das ist das Energy Wunschwohn, präsentiert von ImmoScout24. Ob das nun ein Whirlpool ist oder eine neue Badewanne oder einfach nur eine neue Armatur, weil die alte nicht mehr den Dienst tut, ja, dann macht das bitte. Außerdem gibt es obendrauf ja noch den Fairness-Bonus von 100 Euro zum Fair-Teilen mit euren Lieblingsmenschen. 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

0: 15 Uhr haben wir es und wir sind mittendrin in den 10 Hits am Stück.
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0: Hier ist Fred für euch, hallo. Und wir haben gleich hier ein paar gute Duos am Start. Zum Beispiel J-Lo und David Guetta und nachher noch Lady Gaga und Doja. Viel Spaß euch.

Lady Gaga und Doechii sind nicht die einzigen großen Namen, die hinter dem neuen Hit zum Film Der Teufel trägt Prada 2 stecken. Auch Bruno Mars hat da viel Arbeit reingesteckt. Er steht unter anderem als Produzent, Writer an den Keyboards, dem Schlagzeug, in den Credits. Und jetzt haben wir sie hier alle drei bei Energy Region Stuttgart. 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

0: Sei es das Queen-Size-Bett oder der Kühlschrank, von mir aus auch 1,60 Meter breit, Möbel können ganz schön teuer sein. 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
14: Es ist Punkt 3:30.
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14: Ja, es ist heute ein bisschen bewölkt noch in der Energy Region, aber immerhin wird der Regen weniger bei höchstens 17 Grad am Rhein und 11 Grad auf der Ostalb. Jetzt gerade gemessen haben wir in Weinsberg 12 Grad und in Groß-Erlach sind es 10 Grad. Und dann schauen wir noch schnell auf die Straßen. Vorsicht auf der A8 Stuttgart Richtung München zwischen Esslingen und Wendlingen. Da steht ein kaputter LKW auf der rechten Spur und auf dem Standstreifen. Und auf der A8 Stuttgart Richtung Karlsruhe zwischen Heimsheim und Pforzheim Ost haben wir 4 Kilometer Stau und Stop and Go. Da dauert es eine Viertelstunde länger. In der Gegenrichtung zwischen Pforzheim Nord und Pforzheim Ost steht ein kaputtes Auto, rechte Spur ist gesperrt und drum haben wir da 4 Kilometer immer wieder Stop and Go. Und dann gucken wir noch, was gerade so in der Welt los ist.
16: Mit Hanna Messerschmidt. Guten Tag. Die EU will stärker gegen gefälschte Sexvideos im Netz vorgehen. Künftig sollen Programme verboten werden, die mithilfe von KI echte Gesichter in solche Aufnahmen einbauen.

0: können. Darauf haben sich die Mitgliedstaaten geeinigt. Viele Fluggesellschaften beschweren sich darüber, dass die Luftverkehrssteuer in Deutschland zu hoch ist. Heute hat der Bundestag über das Thema beraten. Die Steuer soll ab Juli gesenkt werden. So soll Deutschland als Standort für den Luftverkehr attraktiver werden, heißt es von der Bundesregierung. Russland will morgen und übermorgen keine Angriffe in der Ukraine starten. Der Kreml hat eine einseitige Waffenruhe bestätigt. Hintergrund sind die Gedenkfeiern zum Ende des Zweiten Weltkriegs. Die Ukraine hatte für gestern eine Feuerpause ausgerufen, die wurde von Russland ignoriert, heißt es aus Kiew. Der SC Freiburg träumt vom Europa-League-Finale. Heute müssen die Breisgauer dafür die letzte Hürde nehmen. Freiburg empfängt Sporting Braga zum Halbfinal-Rückspiel. Das Hinspiel haben die Portugiesen durch einen Treffer in der Nachspielzeit mit 2:1 gewonnen.
1: Danke dir, Hanna. Die Daumen für Freiburg sind auf jeden Fall gedrückt. Das nächste Update gibt's dann in einer Stunde. Und hier geht's jetzt weiter mit Tiffany Aris und Vertigo bei Energy Region Stuttgart.

Der Pop-Titan kehrt zurück auf die Bühne. Deutschland sucht ja gerade mal wieder den Superstar schon zum 22. Mal und am Samstag steigt das Finale. Und mit dabei ist mal wieder Menowin Fröhlich, der hofft im dritten Anlauf das Ding zu gewinnen. Außerdem steht Constanze aus Dietzendorf, das heißt aus der Energy-Region, mit im Finale. Und ich habe das Gefühl, dass die Finalisten dieses Mal aber eher nebensächlich sind bei den ganzen Show-Einlagen, die so geplant sind. Zum Beispiel ist Star-Geiger David Garrett am Start oder auch DSDS-Legende Menderes. Er wird auch einen Song singen, aber... Wie jetzt bekannt wurde, wird wohl auch ein Mann da sein, der allen anderen die Show stehlen wird. Dieter Bohlen himself will dieses Mal nicht nur auf dem Jurystuhl sitzen, sondern auch die Bühne rocken. 23 Jahre, nachdem sich seine Gruppe Modern Talking aufgelöst hat, will

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0: Bitte ein paar der größten Banger aus der Zeit performen. Ihr wisst schon, die hier.

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Das sind immer die besten neuen Hits bei Energy Region Stuttgart. Und es gibt ja so Leute, die haben immer 1000 Sidequests gleichzeitig am Laufen. Sängerin Sia ist so eine. Egal ob Synchronsprecherin beim My Little Pony Film oder als Drehbuchautorin, man fragt sich schon, gibt's eigentlich irgendwas, was sie nicht kann? Und ah ja, ganz nebenbei haut sie dann auch noch so eine Collab mit David Guetta raus und Afrojack, nämlich die hier.

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2: Und hier ist Fred, Hallöchen. Und hier geht's gleich weiter mit Taylor Swift und Opalite. Und nachher haben wir auch noch Two Colors mit Mad World. Schön, dass ihr da seid.

0: Es wäre nicht die erste Collab der Jungs, aber das macht die Vorfreude der Fans nicht kleiner. Die Rede ist von Declan J. Donovan und den Jungs von Two Colors. Die teilen aktuell regelmäßig Stories, wo sie zusammen im Studio rumhängen. Was dabei rauskommt, hören wir hoffentlich bald. Bis dahin gibt es für euch jetzt einfach den aktuellen Track von Two Colors, Mad World, bei Energy Region Stuttgart. 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

0: Energy-Region Stuttgart ist an und an so einem entspannten Donnerstag kann man doch eigentlich auch schon mal ein bisschen so über das Wochenende nachdenken, oder? 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
5: Es ist kurz vor 16:30.
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5: Ja, so langsam kommt hier wieder die Sonne raus. Das ist schon mal ein gutes Vorzeichen darauf, wie das Wetter morgen sein wird. Da ist es auf jeden Fall freundlicher als heute. Kaum noch Regen, viel Sonne bei Temperaturen bis zu um die 20 Grad. Heute haben wir noch keine 20 Grad, sondern in Bruchsal und in Heidelberg stehen wir noch bei 14 Grad. Aber wir freuen uns einfach auf morgen. Und dann gucken wir noch schnell auf die Straßen. Auf der A81 Heilbronn Richtung Stuttgart. Zwischen Stuttgart-Feuerbach und dem Engelbergtunnel. Da haben wir 2 Kilometer Stau. Und auf der A8 Karlsruhe Richtung Stuttgart zwischen Pforzheim West und Pforzheim Ost sind 5 Kilometer Stop and Go. Da rechnet man mit 20 Minuten länger. Und dann ist natürlich auch sonst noch einiges in der Welt los. Und was genau? Das hören wir jetzt.
7: Mit Hanna Messerschmidt. Guten Tag. Fast 18 Milliarden Euro, das wird Bund, Ländern und Kommunen wohl in diesem Jahr an Steuereinnahmen fehlen. Finanzminister Klingbeil hat die neue Steuerschätzung vorgelegt. Er sagt, das liegt vor allem an äußeren Einflüssen, wie etwa dem Iran-Krieg, dem Zollstreit mit den USA und dem Ukraine-Krieg. KI-Programme, mit denen sexualisierte Fake-Bilder oder Videos von Menschen erstellt werden können, sollen in der EU verboten werden. Die EU-Staaten haben sich darauf geeinigt, dass das KI-Gesetz entsprechend angepasst werden soll. Das Verbot soll ausdrücklich auch für Darstellungen von sexuellem Kindesmissbrauch gelten. Damit sich das Hunter-Virus nicht weiter ausbreitet, läuft weltweit die Suche nach Kontaktpersonen. 3 Passagiere eines Atlantikkreuzers waren durch das Virus gestorben. Unklar ist, wie viele Menschen auf dem Schiff mit Infizierten in engerem Kontakt standen, bevor sie von Bord gegangen sind. Der Bundestag steht vor einer erneuten Debatte über die Organspende. Abgeordnete verschiedener Parteien haben einen Gesetzentwurf vorgestellt und wollen, dass künftig jeder automatisch Organspender ist, außer man widerspricht ausdrücklich. Aktuell ist es genau andersherum.
5: Danke dir, Hanna. Das nächste Update kriegen wir dann von dir wieder in einer Stunde. Und hier geht's jetzt weiter mit immer den besten neuen Hits bei Energy Region Stuttgart. In der nächsten Viertelstunde haben wir da zum Beispiel Jüste und Turn the Lights Off dabei. Oder jetzt direkt Kamrat und Hug Yourself. Einen schönen Mittag wünsche ich euch.

Manchmal sind es so Kleinigkeiten, die uns am allermeisten stören. So kleine Ungereimtheiten oder Logikfehler, an sowas kann ich persönlich mich richtig aufhängen. Zum Beispiel in Songtexten. Zumindest einen Logikfehler können wir heute aber nach 20 Jahren endlich aufklären. Es geht um Our Song von Energy Star Taylor Swift und da um eine ganz bestimmte Zeile.

0: Ja, ihr habt es vielleicht auch bemerkt gerade, Taylor telefoniert mit ihrem Highschool-Crush heimlich und deshalb spricht er am Telefon real slow. Warum? Warum muss er extra langsam sprechen? Würde real low, also extra leise, nicht viel mehr Sinn ergeben? Absolut würde es, hat jetzt auch Taylor selbst in einem Interview zugegeben. Aber sie hat sich bewusst dagegen entschieden. Der Grund ist einfach, dass sie es nicht mag, wenn ein Wort mit dem gleichen Buchstaben anfängt, wie das Wort davor aufhört. Also real low, das gefällt ihr nicht. Ihre Lösung dafür, einfach ein S dazu. Und auch wenn es nicht richtig Sinn ergibt, dann wäre jetzt aber immerhin das Slowgate ein für alle Mal offiziell geklärt.
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Ihr hört Energy Region Stuttgart mit immer den besten neuen Hits und morgen geht es für Nico Santos in die nächste Runde. Eine neue Single steht an und wir können gespannt sein. Auf Instagram hat er ein Video mit Blutflecken im Gesicht gepostet. In der Caption steht einfach nur: Freitag erfahrt ihr, warum ich so aussehe. Ja, also ich bin gespannt. Ihr auch, oder?

0: 17 Uhr, es geht Richtung Feierabend mit Energy Region Stuttgart und mit immer 10 Hits am Stück.
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0: Und da haben wir gleich zum Beispiel dabei Alex Warren und Fever Dream. Und nachher gibt's auch noch Fastboy mit Beautiful Life. Ich bin Fred, hi.

An Corona erinnern sich die meisten eher ungern zurück. War eine schwierige Zeit, da sind aber auch ein paar gute Sachen entstanden. Fastboy zum Beispiel. Aus Pandemie-Sessions im Keller ihres Vaters wurden dann schnell 4 bis 5 Songwriting-Sessions die Woche in Berlin, London, Stockholm oder Amsterdam. Ganz schön gehasselt also, aber hat sich gelohnt. Jetzt hören wir sie nämlich auf Energy Region Stuttgart immer die besten neuen Hits.

0: Es ist kurz vor 5:30 und ich glaube, ihr wisst, was das heißt. Zeit für ein bisschen Sport.
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0: Wir gucken erst nochmal, was gestern Abend so abgegangen ist. Der FC Bayern München

0: hatte im Champions League Halbfinal-Rückspiel Paris Saint-Germain zu Gast. Im Hinspiel hat es da ein Schützenfest gegeben, bei dem die Bayern am Ende mit 5:6 verloren hatten. Das heißt, gestern hat für Paris dann ein Unentschieden gereicht, um sich fürs Finale zu qualifizieren. Und genau das ist dann auch passiert. Nach 3 Minuten fiel das 1:0 für PSG. Den Ausgleich hat Bayern dann erst in der 94. Minute geschafft, aber das war dann leider nicht mehr genug. Im Finale spielt Paris dann gegen Arsenal. Und dann gibt's auch noch ein Update von Extremsportler Arda Sattic. Der Mann will das Death Valley durchlaufen. 600 Kilometer und das in maximal 96 Stunden ist das Ziel. Das heißt in der Praxis, schlafen ist eher nicht vorgesehen. Aktuell ist fast Halbzeit angesagt. Ungefähr 45 Stunden ist er schon unterwegs und noch wirkt er eigentlich ganz entspannt. Allerdings muss man sagen, er ist gut 20 Kilometer hinter seinem Zeitplan. Also mal schauen, ob er das noch aufholen wird.
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18: Im Studio Hanna Messerschmidt.

Bund, Länder und Kommunen müssen in diesem Jahr mit deutlich weniger Steuereinnahmen rechnen. Das Minus wird wohl bei knapp 18 Milliarden Euro liegen, heißt es in einer Prognose der Bundesregierung. Finanzminister Klingbeil sagt, das liegt etwa an den Folgen des Irankriegs und den US-Zöllen. Die EU will stärker gegen gefälschte Sexvideos im Netz vorgehen. Künftig sollen Programme verboten werden, die mithilfe von KI echte Gesichter in solche Aufnahmen einbauen können. Darauf haben sich die Mitgliedstaaten geeinigt. Russland will morgen und übermorgen keine Angriffe in der Ukraine starten. Der Kreml hat eine einseitige Waffenruhe bestätigt. Hintergrund sind die Gedenkfeiern zum Ende des Zweiten Weltkriegs. Die Ukraine hatte für gestern eine Feuerpause ausgerufen. Die wurde von Russland ignoriert, heißt es aus Kiew. Der SC Freiburg träumt vom Europa-League-Finale. Heute müssen die Breisgauer dafür die letzte Hürde nehmen. Freiburg empfängt Sporting Braga zum Halbfinal-Rückspiel. Das Hinspiel haben die Portugiesen durch einen Treffer in der Nachspielzeit mit 2:1 gewonnen.

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1: Es ist ungefähr 18 Uhr in der Energy-Region. Hier ist Fred für euch. Hi. Und wir sind mittendrin in den 10 Hits am Stück. Gleich haben wir da zum Beispiel Opalite von Taylor Swift und in der nächsten Viertelstunde auch noch eine neue Nummer von Becky G und Topic.

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Sorry, Papi, heute mache ich mich nicht hübsch für dich. Heute will ich mich in der Nacht und in der Stadt verlieren. Das singt Becky G auf den Beat von DJ Topic. Ein spanischsprachiger Empowerment-Track für alle, die Lust haben, Freundschaften über Beziehungen zu stellen und sich selbst zu feiern. Jetzt bei Energy Region Stuttgart.

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14: Im Studio Hanna Messerschmidt. Fast 18 Milliarden Euro, das wird Bund, Ländern und Kommunen wohl in diesem Jahr an Steuereinnahmen fehlen. Finanzminister Klingbeil hat die neue Steuerschätzung vorgelegt. Er sagt, das liegt vor allem an äußeren Einflüssen, wie etwa dem Iran-Krieg, dem Zollstreit mit den USA und dem Ukraine-Krieg. Die IG Bau warnt vor zunehmender Wohnarmut bei Rentnern in Deutschland. Gewerkschaftschef Feiger sagt, über 5 Millionen Babyboomer, die in den kommenden 10 Jahren in den Ruhestand gingen, würden weniger als 800 Euro pro Monat aus der gesetzlichen Rente bekommen. Die IG Bau fordert daher mehr bezahlbaren Wohnraum. Die AfD bekommt eine eingezogene Millionenspende nicht zurück. Das Verwaltungsgericht Berlin hat entschieden, dass der Bundestag die 2,3 Millionen Euro zu Recht von der Partei eingefordert hat. Denn der wahre Spender hatte einen Strohmann eingesetzt und

0: das ist nicht erlaubt.
1: Für den SC Freiburg geht's heute um den größten Erfolg der internationalen Vereinsgeschichte. Der Club kann am Abend gegen Sporting Braga ins Endspiel der Fußball-Europa League einziehen. Das Halbfinal-Hinspiel in Portugal verlor Freiburg allerdings mit 1:2.

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0: Würdet ihr sagen, euer Job ist krass? Also ich persönlich würde sagen, geht so. Aber ich weiß auch, was jetzt kommt. 8 Monate von der Welt abgeschnitten, mitten im antarktischen Winter. Ich würde sagen, das ist ein krasser Job. Gina Schulz ist Meteorologin und macht genau das gerade. Die arbeitet auf einer Wetterstation in der Antarktis, auf der im Sommer über 50 Wissenschaftler am Forschen sind. Im Winter bleibt nur ein Kernteam da, das alles am Laufen halten muss. Und sie ist eine davon. Wir haben sie mal gefragt, warum sie sich für so eine extreme Stelle beworben hat.
1: Während meines Studiums war ich auf Spitzbergen und das ist ja in der Arktis und da hat es mich so ein bisschen gepackt. Da habe ich mich in die Polarregionen verliebt und das hat mit der Arktis ganz gut funktioniert und da dachte ich mir, wahrscheinlich klappt das mit der Antarktis auch ganz gut und wer nicht wagt, den nicht gewinnt, habe ich mich dann auf den Job beworben und ihn glücklicherweise bekommen und ja, jetzt bin ich hier und überwintere als Meteorologin.
0: Ihre Aufgabe ist dann zum Beispiel regelmäßig die Temperatur vor Ort zu messen und so. Sie hat uns auch erklärt, warum die Forschung so wichtig ist.
1: Weil Klimawandel ein großes Thema ist und man da an möglichst vielen Orten messen muss, um es auch zu verstehen, warum es wichtig ist und ob sich was ändert. Und gleichzeitig sind es ja aber die Daten, die auch für Wettermodelle und sowas in Echtzeit verwendet werden.
0: Wow, also ich bin auf jeden Fall froh, dass ich hier im Studio bin, wo es meistens eher zu warm als zu kalt ist. Und falls ihr jetzt gerne das ganze Interview mit Gina über den krassesten Job der Welt hören wollt, dann findet ihr das auf energy.de.
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1: Zehn Hits am Stück und wir sind mittendrin um 19 Uhr. Hier ist Fred für euch, hi bei Energy Region Stuttgart. Und wir hören hier gleich Niall Horan und Miles Smith mit ihrer Nummer Drive Safe. Und nachher gibt's auch noch was von Paula Stellar. Bleibt also dran.

Energy Region Stuttgart läuft bei euch mit immer den besten neuen Hits und einem echten Multitalent. Paula Stellar, die Frau kann Schauspielern, ist Synchronsprecherin, Musicaldarstellerin und natürlich Sängerin. Und wie das klingt...

0: besten neuen Hits hier bei Energy. Gleich Olivia Rodrigo für euch, außerdem Sonny Federa und Kamrad macht den Anfang.
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0: Donnerstagabend haben wir es, 7. Mai. Ich bin Julian. Schön, dass ihr mit dabei seid und schön, dass wir eure Geschichten erfahren.
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0: Immer die besten neuen Hits heute hier bei Energy. Gleich Dominik Feig für euch, außerdem Felix Jähn und Nico Santos macht den Anfang.
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0: Es ist spät geworden hier bei Energy an diesem Donnerstag, so spät, dass ich raus bin für heute. Ich habe Feierabend. Schön, dass ihr mit dabei wart. Ihr hört mich, wenn ihr wollt, morgen wieder. Dann feiern wir gemeinsam rein ins Wochenende. Bis dahin, habt jetzt eine schöne Nacht. Dominik Feig zum Abschluss mit White Keys und immer den besten neuen Hits. Ciao, ich bin raus. Bis morgen.
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